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1: Mit dem Rag & Bone Man starten wir den Mittwoch. Jetzt ist es 6:05.
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1: Erst am Aachener Westbahnhof und heute Morgen in Heinsberg-Schleiden, Tobi Leder.
3: Gleich 2 Feuerwehreinsätze in den letzten Stunden bei uns.
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3: Ein rätselhafter Flüssigkeitsaustritt an einem Kesselwagen hat gestern Abend für einen größeren Einsatz am Aachener Westbahnhof gesorgt. Weil zunächst unklar gewesen ist, um welchen Stoff es sich handelt, haben die Einsatzkräfte mehrere Straßen gesperrt und Anwohner über die Warn-App Nina informiert. Nach Untersuchungen der Feuerwehr hat es aber Entwarnung gegeben. Bei der ausgetretenen Flüssigkeit handelt es sich um Wasser. In Heinsberg-Schleiden könnt ihr heute Morgen noch die Überreste eines größeren Feuerwehreinsatzes sehen. Auf einem Feld nahe der Straße am Kapellchen haben in der Nacht rund 120 Heuballen gebrannt. Wegen der starken Rauchentwicklung hat es auch eine Warnung über die Nina-App gegeben. Die Feuerwehr hat sich entschieden, die Ballen kontrolliert herunterbrennen zu lassen. Das sind gute Nachrichten für viele Bahnpendler im 100,5-Revier. Nach mehr als 2 Wochen sollen heute Morgen wieder Züge zwischen Aachen und Stolberg fahren. Betroffen waren zuletzt unter anderem die Linien RE1, 9 und die Euregiobahn. Statt mit dem Zug mussten Pendler auf dem Teilstück auf Ersatzbusse ausweichen. Und das hatte für deutlich längere Fahrzeiten gesorgt. Wir sehen die deutschen Grenzkontrollen fast täglich bei uns im 100,5-Revier. Vor allem am Grenzübergang Aachen-Fetschau auf der A4 sorgen sie regelmäßig für Staus. Jetzt kommt Kritik aus Brüssel. Die EU-Kommission hält die Begründung für die Kontrollen an den deutschen Grenzen für nicht ausreichend. Die Bundesregierung verteidigt die Maßnahme dagegen und verweist auf mehr Sicherheit im Kampf gegen Schleuser. Ein Mann soll in Dortmund einen Polizisten angeschossen und sich anschließend stundenlang mit seinen Kindern in einer Wohnung verschanzt haben. Am frühen Morgen hat sich der Mann dann nach langen Verhandlungen der Polizei schließlich widerstandslos ergeben. Dem angeschossenen Polizisten geht es vergleichsweise gut, seine Schutzweste hat offenbar Schlimmeres verhindert. Auch die 3 Kinder sind nach Polizeiangaben wohlauf. Wohnen wird für viele Menschen in Deutschland immer mehr zur Belastung. Der Deutsche Mieterbund warnt, dass rund jeder 3. Mieter inzwischen einen sehr großen Teil seines Einkommens für Miete und Heizen ausgibt. Besonders hart trifft es Menschen mit wenig Geld und Familien, die in den vergangenen Jahren umgezogen sind. Der Mieterbund fordert deshalb mehr bezahlbare Wohnungen und strengere Regeln gegen überhöhte Mieten. Und nach 7 Jahren ist es soweit. Der historische Jahrmarkt in Corneliemünster öffnet heute wieder seine Türen. Besucher erwartet eine Reise in die Vergangenheit mit Puppentheater, Straßenmusikanten und nostalgischen Fahrgeschäften. Bezirksbürgermeister Jakob von Thenen freut sich.
4: Wenn Sie 6 Jahre lang kämpfen mussten, warten mussten und dann beginnt wieder etwas, was Sie aus der Vergangenheit als wunderbar empfunden haben, dann ist auch die Vorfreude riesig. Und ich weiß gar nicht, ob ich das sagen darf, aber am meisten freue ich mich auf den Weinstand der Franzosen.
3: Die letzte Ausgabe des Jahrmarkts hat es 2019 gegeben. Danach haben unter anderem Corona und die Flutkatastrophe den Veranstaltern einen Strich durch die Rechnung gemacht. Der historische Jahrmarkt in Corneliemünster geht bis Sonntagabend.
1: Der Weinstand, sympathisch.
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1: Mal Sonne, dann wieder dicke Wolken, örtlich auch immer wieder Regenschauer. So richtig weiß das Wetter heute im 100,5-Revier nicht, was es will. Dazu bis zu 19 Grad an der Spitze. 13 messen wir gerade schon bei euch in Sittard und auch in Arsbeck. Und auch morgen am Donnerstag geht's ähnlich wechselhaft und eher grau weiter. Dafür machen wir das Verkehrsupdate kurz. Die Straßen sind frei.
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1: 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Auch hier nichts los. Wenn sich das ändert und ihr einen Blitzer, einen Stau oder auch eine Verkehrsstörung seht, dann klingelt doch gern durch an der 100,5 Hotline 0180 501 0055 oder erreicht uns auch immer gern über die 100,5 App.
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1: Wir starten in den Mittwochmorgen. Das 100,5-Revier ist noch richtig schön ruhig. Kids schlafen noch, auf den Straßen ist kaum was los. Wir werden da jetzt zusammen entspannt, wach und munter für den Tag.

die Verhandlung mit dem Wecker geht in die nächste Runde. Schönen guten Morgen an eurem Mittwoch um jetzt 6:06. Wir von 100,5 das Hitradio versuchen da jetzt mal so ein bisschen zwischen Weckerklingeln und der Motivation zu vermitteln. Mit der besten Musik. Perfekt dafür Glockenbach. Zu Recht mit die erfolgreichsten deutschen Produzenten. Einfach jeder Song. So viel gute Laune, so viel Energie damit. Wecker aus und die Starthilfe von Glockenbach laut drehen. Jetzt mit Lifeline zusammen mit Ella Henderson. Kommt gut in den Mittwoch.

0: Also das ist ja mal nun wirklich eine absolute Frechheit. Was haben bitte starre Amseln, Meisen, die uns morgens so schön wecken, gegen uns Frauen? Hallo? Alle Vögel haben deutlich mehr Angst vor Frauen als vor Männern. Das zeigen jetzt neue Tests. Die hauen immer früher ab, wenn wir Frauen denen näher kommen. Woran liegt das? Das ist den Forschern auch noch nicht so ganz klar. Ihr habt da aber schon so einige Ideen.
1: Vielleicht Hormone, die in irgendeiner Form riechen oder so können? Keine Ahnung.
2: Weil sie vielleicht ein natürlicher Feind sind, die dann auch immer schnell angreifen können.
3: An der Frisur, keine Ahnung.
4: Ich glaube, die haben Sorge, dass wir mehr gackern wie die, glaube ich. Deswegen reden immer so viel und so laut und so piepsig.
0: Nee. 100,5 das Hitradio hier. Um jetzt 6:14 Uhr. Guten Morgen.

0: entspannten Start in den Mittwochmorgen mit uns, 100,5 das Hit Radio. Und gleich nach den News mit Leonie. Baby, don't worry, mit Don't Worry. Schönen guten Morgen.
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2: 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Euer Mittwochmorgen um jetzt 6:55.
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4: Mit Tobi Leder. Ein Feuerwehreinsatz hat gestern Abend rund um den Aachener Westbahnhof für Sperrungen gesorgt. Aus einem Kesselwagen war eine zunächst unbekannte Flüssigkeit ausgetreten. Die Anwohner sind von der Nina Warn-App informiert worden. Nach Untersuchung stand aber schnell fest, es ist lediglich Wasser. In Heinsberg könntet ihr heute Morgen noch die Überreste eines nächtlichen Feuerwehreinsatzes sehen. Bei Schleiden haben rund 120 Heuballen auf einem Feld gebrannt. Die Feuerwehr lässt die Ballen kontrolliert abbrennen, weil sie im Inneren noch lange weiterglimmen können. Das sind gute Nachrichten für viele Bahnpendler im 100,5-Revier. Die Strecke zwischen Aachen und Stolberg soll ab heute Morgen wieder frei sein. Mehr als 2 Wochen lang mussten viele Fahrgäste auf Ersatzbusse umsteigen. Mit dem Ende der Bauarbeiten sollen RE1, 9 und die Euregiobahn wieder regulär fahren. Nach 7 Jahre Pause kehrt der historische Jahrmarkt heute nach Corneliemünster zurück. Corona und die Folgen der Flutkatastrophe hatten das Traditionsfest in den letzten Jahren verhindert. Bis Sonntagabend warten historische Fahrgeschäfte, Straßenmusik und viele weitere Attraktionen auf die Besucher.
5: Wechselhaftes Wetter heute im 100,5-Revier. Mal Sonne, dann wieder dicke Wolken, immer wieder Regenschauer. Dazu 19 Grad an der Spitze, 13 messen wir gerade bei euch in Stolberg und auch in Hückelhofen. Und auch morgen am Donnerstag geht's ähnlich wechselhaft und eher grau weiter. Dafür ist auf den Straßen nichts los, ihr habt freie Fahrt.
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5: 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Ihr habt einen Blitzer gesehen, einen Stau, eine Verkehrsstörung. Dann schickt's doch gern über WhatsApp. Geht an die 01578 212 1005 oder auch ganz einfach, ganz schnell über die 100,5 App. Gute Fahrt euch.
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Schönen guten Morgen. 100,5, das Hitradio hier. Und passend zum Start in den Festivalsommer gibt's neuen Merch bei David Guetta. Und da einfach mal das Komplettprogramm. Kappen, Tassen, Sticker, Pullover. Aber die Preise, ja, die haben's ganz schön in sich. Ein einfaches Shirt, schwarz, mit Aufdruck, 40 Euro. Also da doch lieber jetzt für Umme Lautstärke hoch und mitgefeiert zu David Guetta zusammen mit Ava Max Forever Young. Jetzt ist es 6.34 Uhr. Kommt gut in den Mittwochmorgen.

0: willkommen, Gregory, zum Start in Mittwoch um jetzt 20 Minuten vor 7. Schönen guten Morgen. In einer knappen Woche, da startet die Fußball-Weltmeisterschaft. So, und da jetzt schon mal Snacks besorgen, Getränke kaltstellen und anmelden für die größte Tipprunde im 100,5 Revier. Hier von uns 100,5 das Hitradio. 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
2: Er spielt nicht wirklich, um zu gewinnen. Das Maskottchen will in erster Linie auffallen. Genauso gut könnte er die Ergebnisse würfeln.
3: Slowakei gegen Spanien. Sagen wir mal 6-0 für die Slowakei. Und wer wird Europameister? Nordmazedonien.
2: Überraschenderweise liegt er mit seinen abenteuerlichen Tipps meistens solide im Mittelfeld der Tipprunde und kostet diesen Triumph voll aus.
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Teddy Swims mit Mr. Know-It-All.

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0: Gute Laune Musik hier bei uns auf 100,5, das Hitradio. Und mit der geht's gleich auch weiter. Kamrat mit I Hope You End Up Alone in gut anderthalb Minuten. Guten Morgen.
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0: kriegen ja meistens schon zu viel, wenn wir einen Tag lang auf den Schienenersatzverkehr ausweichen müssen, Tobi Leder.
1: Da klingen 2 Wochen zwischen Aachen und Stolberg wie die Hölle. Das ist zum Glück seit heute vorbei.
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1: Für viele Bahnpendler Richtung Köln endet heute eine nervige Umleitung. Die Strecke zwischen Aachen Hauptbahnhof und Stolberg ist wieder frei. Seit Mitte Mai haben Bauarbeiten bei Rote Erde den Abschnitt lahmgelegt. Viele Fahrgäste mussten auf Busse ausweichen und deutlich mehr Zeit einplanen. Statt 12 Minuten Zugfahrt sind es über 40 Minuten Schienenersatzverkehr gewesen. Wenn ihr heute Morgen rund um Heinsberg-Schleiden unterwegs seid, dann fallen euch möglicherweise noch verkohlte Heuballen auf. Dort haben in der Nacht etwa 120 Heuballen auf einem Feld gebrannt. Die Feuerwehr hat den Bereich abgesichert und die Ballen dann kontrolliert abbrennen lassen, weil sie im Inneren lange weiterglimmen können. Verletzte gibt es glücklicherweise keine. Für Aufregung rund um den Aachener Westbahnhof hat gestern Abend ein Kesselwagen gesorgt. Aus dem Waggon ist eine Flüssigkeit ausgetreten, deshalb hat die Feuerwehr vorsorglich mehrere Straßen gesperrt und die Menschen per Nina-App informiert. Wenig später dann die Entwarnung, es ist nur Wasser gewesen. Fast 4 Jahre nach dem tödlichen Raubüberfall auf einen Mann aus Deutschland in Kerkrade ist jetzt ein Urteil einen Schritt näher gerückt. Die Staatsanwaltschaft fordert bis zu 25 Jahre Haft für Vater und Sohn, die für eine Serie von Raubüberfällen verantwortlich sein sollen, berichtet L1. Bei einem der Überfälle kommt dann 2022 der deutsche Fabian Esser ums Leben, als er an einem flüchtenden Auto mitgeschleift und überfahren wird. Das Urteil soll Mitte Juli fallen. Und wer regelmäßig über die A4 bei Aachen-Fettschau fährt, der kennt die Auswirkungen der Grenzkontrollen oft aus eigener Erfahrung. Die EU-Kommission sieht die verlängerten Kontrollen an den deutschen Grenzen jetzt kritisch und fordert langfristig wieder offene Grenzen im Schengen-Raum. Die Kommission schlägt stattdessen gezielte Polizeikontrollen und modernere Technik vor. Die Bundesregierung hält aber an den Kontrollen fest und hat sie erst vor kurzem bis September verlängert.
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0: Bis zu 19 Grad an der Spitze sind heute drin bei uns im 100,5 Revier. 13 messen wir gerade schon bei euch in Kohlscheid und auch in Oberbruch. Dazu viele dicke Wolken und immer wieder Regenschauer. Die Sonne, die schafft's dann nicht so richtig durch. Und auch morgen am Donnerstag geht's ähnlich wechselhaft und eher grau weiter. Die Straßen im 100,5 Revier sind frei. Gute Fahrt euch.
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0: 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In Oberforstbach wird auf der Oberforstbacher Straße in der 30er-Zone geblitzt. Das haben gesehen hier Arno aus Aachen und Tobi. Danke euch. Und da fehlt jetzt noch was. Ein anderer Blitzer, ein Stau oder auch eine Verkehrsstörung. Dann meldet es doch gern an der 100,5 Hotline. 0180 501 0055 oder über die 100,5 App. Und da gibt's die Blitzen auch nochmal in der Übersicht.
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0: Ja, das Wetter sagt zwar gerade was anderes, aber der Festivalsommer geht jetzt so richtig los. Freitag startet das Open Air am See in Düren. Tickets bekommt ihr noch bei uns im Netz. Und schon heute geht eins der größten Festivals in Deutschland los. Rock am Ring.
3: Die Stimmung ist gut, die Menschen sind gut drauf. Keiner will irgendwie Stress oder Ärger. Alle wollen einfach eine gute Zeit zusammen haben. Jeder ist empfänglich für den anderen.
0: Über eure Festival-Highlights und besondere Momente sprechen wir heute Morgen. Gibt's gleich, 7:15. Schönen guten Morgen.

0: auch mitgesungen. Um 6:06. Richtig so. Guten Morgen. Sie haben es einfach. Dieses ganz besondere Gespür. Bad Memories. Fastboy.
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0: Seit die beiden Brüder ihren ganz großen und internationalen Durchbruch geschafft haben mit dem Mega-Ohrwurm Bad Memories, liefern sie uns ein Chart- und Party-Erfolg nach dem anderen. Aber jetzt zeigen sie mit ihrem neuesten Erfolg Beautiful Life. Sie können auch anders. Was? Softer. Gefühlvoller. Das ist unser Hit-Tipp in dieser Woche. Jetzt auf 100,5 das Hitradio. So zum Start in den Mittwochmorgen.

0: Sommer. Zumindest bei der Musik. 100,5, das Hitradio hier um jetzt 7:12. Schönen guten Morgen. Dosenravioli, genug Kaltgetränke. Ja, mehr brauchst auch eigentlich nicht für ein perfektes Festivalwochenende mit den Freunden. Einige von euch haben das Auto jetzt schon beladen und machen sich gleich auf in Richtung Eifel zu Rock am Ring. Da macht heute Mittag der offizielle Campingplatz auf. Und für euch sind so Festivaltage jedes Jahr das absolute Highlight.
1: Ich finde es bei Festivals immer richtig geil, dass sehr viele Leute da sind, auch sehr viele fremde Leute, die man sehr einfach kennenlernen kann. Das ist schon halt richtig, richtig krass. Das sind halt einfach riesige Gelände, riesige Menschenmengen, riesige Acts.
2: Gehe hier in Aachen auf jeden Fall am liebsten auf das Lauda Denkal. Und es ist immer so toll, weil es fantastische Lineups gibt, lokale Bands, die du supporten kannst. Es gibt guten Merch, gutes Bier, sehr viele gute Leute.
3: Man kennt sich da halt irgendwie. Ich habe vor 2 Jahren da meinen Mathelehrer getroffen. Er saß dann da auf dem Campingplatz, 2 Plätze neben uns. Ach Mensch, kennt man sich ja.
0: Eieiei, hoffentlich spricht er dich da nicht auf die letzte Klausur an, warum du den Satz des Pythagoras nicht konntest. Hilfe! Euch ganz viel Spaß auf dem Festival.

0: einem Mittwochmorgen machen wir schon mal Disco-Stimmung mit Purple Disco Machine. Wonderful Life gibt's gleich hier bei uns auf 100,5 das Hitradio. Nach den News kurz vor halb acht.
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15: Schönen guten Morgen. Jetzt gleich ist es 8:05.
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17: Mit Tobi Leder. Wer regelmäßig mit dem Zug zwischen Aachen und Köln unterwegs ist, kann ab heute wieder etwas entspannter reisen. Die gesperrte Bahnstrecke zwischen Aachen und Stolberg ist nach mehr als 2 Wochen wieder in Betrieb. Bauarbeiten an Rote Erde hatten dafür gesorgt, dass Pendler auf Schienenersatzverkehr mit Bussen umsteigen mussten, mit deutlich längeren Fahrzeiten. Nach dem tödlichen Raubüberfall auf einen Deutschen in Kerkrade ist ein Urteil jetzt einen Schritt näher gerückt. Die Staatsanwaltschaft fordert für die beiden Angeklagten Haftstrafen von 25 und 24 Jahren. Die Männer sollen ihr Opfer 2022 bei einem Raub mit einem Auto mitgeschleift und dabei tödlich verletzt haben. Ein Brand von rund 120 Heuballen hat die Feuerwehr in Heinsberg in der Nacht auf Trab gehalten. Die Ballen standen auf einem Feld bei Schleiden in Flammen. Verletzt wurde zum Glück niemand. Statt alles sofort zu löschen, lässt die Feuerwehr das Feuer jetzt kontrolliert abbrennen, weil Heuballen oft stundenlang nachglimmen. Ein vermeintlicher Gefahrstoffaustritt hat gestern Abend einen größeren Einsatz am Aachener Westbahnhof ausgelöst. Weil zunächst unklar war, welche Flüssigkeit aus einem Kesselwagen tropft, sind mehrere Straßen vorsorglich gesperrt und eine Warnung verschickt worden. Am Ende kommt heraus, es ist nur Wasser gewesen.
15: Joch, was sollen wir denn da sagen zum Wetter hier im 100,5 Revier? Die Natur, die braucht es. Immer wieder Regen, dicke Wolken, die Sonne, die schafft es dann nicht so richtig durch. Dazu 19 Grad an der Spitze. 13 sind es gerade schon bei euch in Scheifendal und auch in Mönchengladbach. Und auch morgen am Donnerstag geht's ähnlich wechselhaft und eher grau weiter. 5 Minuten plus auf der Himmelsleiter in Richtung Aachen und nochmal 5 Minuten obendrauf in Aachen hier auf der Trierer Straße.
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15: 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Von Finteln wird in Richtung Gangelt auf der Straße Finteln geblitzt und in Oberforstbach auf der Oberforstbacher Straße bei Tempo 30. Carmen, Tobi, Arno aus Aachen, danke euch fürs Durchgeben. Alle Blitzen findet ihr auch nochmal bei uns in der 100,5 App und weitere Staus oder auch Verkehrsstörungen schickt ihr ganz einfach über WhatsApp an die 01578 212 100. 5. Kommt gut und sicher durch.
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Wach. Wie schön ist es, an einem Mittwochmorgen um 7.33 Uhr zu sagen, bald ist es geschafft. Nur noch heute einmal aus dem Bett, Kids zur Schule bringen und arbeiten. Und dann ist auch schon wieder Wochenende. Also durchziehen, wir schaffen das zusammen. Mit der besten und meisten Musik hier bei uns auf 100,5, das ist Radio. Und da gibt's jetzt so diesen extra Motivationsschub. Selbstbewusstsein beim Fertigmachen und natürlich gute Laune mit Katy Perry. Woman's World. Und damit packen wir den Mittwoch so richtig an. Guten Morgen.

0: Schönen guten Morgen. 20 vor 8 jetzt an eurem Mittwoch mit uns 100,5 das Hitradio. Na? Horrorfilme sind euch zu gruselig? Ja, dann haben wir was.
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0: Die Kultreihe Scary Movie ist endlich wieder da und wir haben Tickets passend so zum langen Wochenende für das schön schaurige Comeback mit dem, ja, sehr schwarzen Humor.
2: Mein Gott, er hat sie abgestochen. Nicht sie, meine Pronomen sind they, them. Er hat them abgestochen.
3: Wir sind wieder da.
0: Mit dem sechsten Teil geht's genauso skurril weiter und es wird so ziemlich alles aufs Korn genommen, was in der Horrorwelt Rang und Namen hat. Maskierte Killer, düstere Geister, Gruselpuppen und dieses Mal sogar Addams Family Spross Wednesday, also einmal der komplette Rundumschlag. Viel Nostalgie, vor allem durch die Originalbesetzung und diesen typischen Scary-Movie-Humor. Bisschen drüber, düster und viel Kunstblut. Ihr habt Bock auf Kino am Freitag? Dann schickt uns doch einfach ein Popcorn-Emoji an die 01578 212 1005 und landet im Lostopf. Schönen guten Morgen.

0: bisschen Sonnenschein, zumindest durch die Playlist, gleich mit Robin Schulz. Sun goes down, noch vor den News, hier bei uns auf 100,5 das Hit Radio. Guten Morgen.
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0: Schönen guten Morgen an eurem Mittwoch. Jetzt ist es 8:05.
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0: Statt 12 Minuten Zugfahrt mindestens 40 Minuten im Ersatzbus sitzen. Tobi Leder, da gibt's Schöneres.
2: Definitiv. Dieser Schienenersatzverkehr zwischen Aachen und Stolberg ist zum Glück seit heute Morgen vorbei.
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0: Macht dann der Fall 2022, als der Deutsche Fabian Esser bei einem Überfall ums Leben kommt und vor den Augen vieler Zeugen von einem Auto mitgeschleift wird. Mitte Juli wird das Urteil gesprochen. Wir sehen die deutschen Grenzkontrollen fast täglich bei uns im 100,5 Revier. Besonders natürlich am Grenzübergang Aachen-Fetschau auf der A4. Dort sorgen sie regelmäßig für Staus. Jetzt kommt Kritik aus Brüssel. Die EU-Kommission hält die Begründung der Bundesregierung für die Kontrollen an den Grenzen für nicht ausreichend. Sie fordert langfristig wieder offene Grenzen im Schengen-Raum. In Heinsberg-Schleiden könntet ihr heute Morgen noch die Überreste eines großen Feuerwehreinsatzes sehen. Auf einem Feld nahe der Straße am Kapellchen haben in der Nacht rund 120 Heuballen gebrannt. Wegen der starken Rauchentwicklung hat es auch eine Warnung über die Nina-App gegeben. Die Feuerwehr hat sich entschieden, die Ballen kontrolliert herunterbrennen zu lassen. Und ein rätselhafter Flüssigkeitsaustritt an einem Kesselwagen hat gestern Abend für einen größeren Einsatz am Aachener Westbahnhof gesorgt. Erst einmal ist unklar gewesen, um welchen Stoff es sich handelt. Deswegen wurde großräumig abgesperrt. Anwohner haben eine Warnung über die Nina-App bekommen. Hinterher stellt sich dann heraus, bei der Flüssigkeit handelt es sich um Wasser.
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2: Grau und wechselhaft, also damit lässt sich das Wetter hier im 100,5 Revier wohl am besten beschreiben. Immer wieder dicke Wolken und Regenschauer, die Sonne, die schafft es dann nicht so richtig durch. Dafür ist es aber recht warm, 19 Grad an der Spitze, 12 messen wir gerade bei euch in Rötchen und 14 bei euch im Selfkant. Morgen am Donnerstag geht's dann ähnlich wechselhaft und grau weiter. Achtung, ein defektes Auto auf der A44 Aachen in Richtung Mönchengladbach, hier auf Höhe Ausfahrt Aachen Brand. Dann staut es sich auf der A4 Köln in Richtung Aachen zwischen dem Aachener Kreuz und Laurensberg auf 3 Kilometer. Plant mal so eine Viertelstunde mehr Zeit ein. Und 10 Minuten plus in Eilendorf auf der Van-Kühlt-Straße, auf der Himmelsleiter und in Aachen einmal auf der Eupener Straße und auch auf dem Cornelie-Münster-Weg.
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2: 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Von Finteln wird in Richtung Gangelt auf der Straße Finteln geblitzt und in Oberforstbach auf der Oberforstbacher Straße hier bei Tempo 30. Carmen, Tobi, Arno aus Aachen, danke euch fürs Durchgeben. Alle Blitzen findet ihr auch nochmal bei uns in der 100,5 App und weitere Staus oder auch Verkehrsstörungen meldet ihr ganz einfach an der 100,5 Hotline. Klingelt durch an der 0180 501 0055. Gute Fahrt euch.
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2: Wir sprechen heute Morgen über die vielleicht schönste Zeit im Jahr, die Festivalzeit. Und auch am Wochenende bei uns hier im 100,5 Revier ist einiges los. 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Nächste Runde gibt's gleich 7:45. Schönen guten Morgen.

Schönen guten Morgen um jetzt 8:05. Da ist der erste. Na gut, vielleicht auch zweite Kaffee-Intos. Und die To-Do-Liste für den Tag, die steht. Und das Beste. Es ist Mittwoch und wir sind schon auf dem direkten Kurs in Richtung Wochenende. So, und da darf die Stimmung jetzt auch mal nach Feierabend und auch schon Freitag klingen. Perfekt dafür Sabrina Carpenter. Sie macht einfach so richtige Feel-Good-Musik. Frech, leicht, aber auch super viel Energie. Also jetzt hier, 100,5 das Hitradio mal laut drehen. Vielleicht auch ein bisschen mitsummen. Im Auto, in der Küche, im Büro. Für den Wachmacher und Durchstarter-Song Espresso. Schönen Mittwoch.

0: Schönen guten Morgen. Und bevor es in Richtung langes Wochenende geht, gibt's noch mal eine Portion mit Rätseln hier auf 100,5 das Hitradio. Um gleich Viertel nach acht.
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0: Heute Morgen zocken wir mit Alexandra aus Wassenberg. Schönen guten Morgen.
2: Guten Morgen.
0: So, und das lange Wochenende, da hast du frei. Gibt's denn schon Pläne?
2: Nee, noch nicht.
0: Aber vielleicht. Vielleicht ändert sich das jetzt.
2: Genau, nein,
0: wir zocken um zwei Tickets für das Open-Air-Festival am See in Düren für Samstag, das Malle-Special, den Nobis-Frühstücksgutschein und die Strandmatte im schicken 100,5-Design. Dafür brauchen wir von dir jetzt innerhalb von einer halben Minute fünf richtig beantwortete Fragen. Und die stellt dir heute Morgen Jan aus dem 100,5-Team. Guten Morgen auch an dich.
3: Ja, morgen. So, Alexander, und wir starten direkt. Wenn du was nicht weißt, du kennst das Spiel, sagst du einfach ganz schnell weiter und deine erste Frage kommt: Wer zu spät kommt, den bestraft?
2: Das Leben.
3: Die Würde des Menschen ist laut Grundgesetz?
2: Unantastbar.
3: Wie viel ist ein Dutzend?
2: 12.
3: Die Abkürzung E.V. steht für eingetragener?
2: Boah, weiter.
3: Wie heißt der Feiertag morgen? Wie nennt man einen Gegenstand, der bei Hunden besonders das Beißen verhindert?
2: Beißring.
3: In welchem Körperteil findet man redensartlich graue Zellen? Sag schnell
2: graue
3: was.
2: Zellen.
3: Graue Zellen, wo findet man die? Vielleicht jetzt gerade beim Denken werden die benutzt?
0: Ich geb dir einen kleinen Tipp.
3: Gehirn. Ja. Jawohl, nehmen wir mit. Du hast das Wochenende geplant. Du gehst zum Open Air See am Düren.
0: Dann ganz, ganz, ganz viel Spaß dir bei Easy Glück, Frenzy, Mickey Krause, Icke Hüftgold und so viel weiteren. Ein paar Tickets gibt's auch noch auf dashitradio.de. Kommt gut in Richtung langes Wochenende. 100,5. Das Hitradio hier.

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2: Guten Morgen, um jetzt 8:55.
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4: Mit Tobi Leder. Das sind gute Nachrichten für viele Bahnpendler im 100,5 Revier. Die Strecke zwischen Aachen und Stolberg ist seit heute Morgen wieder frei. Mehr als 2 Wochen lang mussten viele Fahrgäste auf Ersatzbusse umsteigen. Mit dem Ende der Bauarbeiten fahren dann RE19 und die Euregiobahn dann wieder regulär. Ein Fall, der 2022 für großes Entsetzen weit über Kerkrade hinaus gesorgt hat, nähert sich jetzt seinem Ende vor Gericht. Nach dem tödlichen Raubüberfall auf den Deutschen Fabian Esser fordert die Staatsanwaltschaft lange Haftstrafen für Vater und Sohn. Beide sollen für mindestens 24 Jahre ins Gefängnis. Das Urteil in dem Prozess soll Mitte Juli fallen. Ein Gericht in Belgien stärkt jetzt die Rechte von Menschen, die auf Phishing-Betrüger hereingefallen sind. Nach einem Urteil sollen Banken gestohlenes Geld zunächst zurückzahlen und erst danach klären, ob ihren Kunden Fehler vorzuwerfen sind. Experten halten die Entscheidung für wegweisend. In Heinsberg könntet ihr heute Morgen noch Überreste eines nächtlichen Feuerwehreinsatzes sehen. Bei Schleiden haben rund 120 Heuballen auf einem Feld gebrannt. Die Feuerwehr lässt die Ballen kontrolliert abbrennen, weil sie im Inneren noch lange weiterglimmen können.
2: Bei euch in Bracheln und auch in Aachen messen wir gerade 14 Grad. Bisschen mehr ist noch drin, 19 Grad an der Spitze heute im 100,5 Revier. Dazu viele dicke Wolken, immer wieder Regenschauer. Die Sonne, die schafft's da einfach nicht so richtig durch. Und auch morgen am Donnerstag geht's ähnlich wechselhaft und eher grau weiter. Es staut sich auf der A4 Köln in Richtung Aachen zwischen Kreuz Aachen und Lorenzberg auf 4 Kilometern. Etwa eine Viertelstunde obendrauf und 5 Minuten plus auf der A544 in Richtung Aachen-Europaplatz. Hier staut es sich zwischen Würseln und dem Übergang Aachen auf 1 Kilometer. Und dichter Verkehr auch in Aachen auf der Römerstraße, der Falserstraße, der Kurbrunnstraße. Hier 10 Minuten plus und nochmal 10 Minuten plus auf der B258 in Richtung Aachen. Kommt gut und sicher durch.
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2: 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In Oberforstbach wird auf der Oberforstbacher Straße in der 30er-Zone geblitzt. In Heinsberg auf der L117 von Lieg auskommend und von Gangelt in Richtung Finteln auf der Straße Finteln. Markus, Carmen, Tobi, Arno aus Aachen, Dankeschön euch fürs Durchgeben. Macht's gern weiterhin, schickt Blitzen, Staus und auch Verkehrsstörungen über WhatsApp an die 01578 212 1005 oder auch immer gern über die 100,5 App. Und da gibt's alle Blitzen auch nochmal zum Nachlesen.
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Ja, da hat aber jemand so einen richtigen kleinen Fanboy-Moment. Superstar Michael Schulte. Bei einem Konzert. Aber nicht bei seiner eigenen Tour. Er ist jetzt selbst bei einem Konzert gewesen, bei Ben Howard, und hat da so ein kleines Video bei Instagram mit uns geteilt. Irgendwie richtig süß. Michael stellt sich da einfach mitten in die Menge, ohne Starallüren, extra Security, und filmt da einfach mit seinem Handy. Fanboy Michael Schulte, jetzt hier bei uns in der 100,5 Das Hit Radio Playlist, zusammen mit Astis und der gemeinsamen Nummer Half of My Heart um jetzt 8:35 Uhr. Schönen guten Morgen. Have a

0: Ed Sheeran hier auf 100,5 das Hitradio zum Start in den Mittwochmorgen. Gute 150 Kilometer mit dem Auto sind es für einige heute Morgen zum ersten großen Festival-Highlight des Jahres. Rock am Ring geht los, 90.000 Fans sind übers Wochenende in der Eifel mit dabei und auch Yves aus Eschweiler. Guten Morgen.
1: Ja, guten Morgen.
0: So, und ihr seid jetzt schon seit Freitag da. Ihr habt bestimmt gute Plätze bekommen.
1: Wir haben einen Bombenplatz. Wir stehen 5 Minuten vom Eventcenter. Ich glaube, es sind 25 Minuten bis zum Infield. Wir haben einen richtig guten Platz erwischt.
0: Boah, Respekt. Also das ist bei so einem großen Festival ja der absolute Jackpot. Was steht denn heute so bei euch an?
1: Natürlich erstmal wird richtig gut gefrühstückt, damit wir eine gute Grundlage haben. Ja, und danach knüpfen wir Kontakte. Wir lernen neue Leute kennen. Wir spielen eine Runde Skippo. Wir spielen eine Runde Flunkyball. Und dann wollen wir uns einfach auf super tolle Tage gemeinsam aufs Festival und ja, dann geht's los.
0: Rock am Ring ist ja für dich und deine Freunde jedes Jahr ein Pflichttermin. Warum? Was ist da so in der Eifel besonders?
1: Das ist jedes Jahr nach Hause kommen, ins eigene Wohnzimmer eigentlich. Deswegen macht das besonders. Ich fahre seit 22 Jahren da hier und das ist wieder so eine Woche ins heimische Wohnzimmer kommen mit Leuten, die man über die Jahre hier kennengelernt hat. Das ist schon ein ganz tolles Gefühl, ja.
0: Dann viel Spaß euch. Und ein tolles Festival.
1: Ja, vielen, vielen Dank. Das werden wir, denke ich, haben. Und trotz des Wetters werden wir das Beste rausmachen.

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0: Ray Garvey für euren Mittwoch um jetzt gleich 9:05.
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0: Das müssen wir der Deutschen Bahn ja mal wirklich zugute halten, Tobi Leder.
2: Für den Schienenersatzverkehr die letzten 2 Wochen zwischen Aachen und Stolberg konnte sie nichts.
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2: Für viele Bahnpendler Richtung Köln endet heute eine nervige Umleitung. Die Strecke zwischen Aachen Hauptbahnhof und Stolberg ist wieder frei. Seit Mitte Mai haben Bauarbeiten bei Rote Erde den Abschnitt lahmgelegt. Dort ist 2024 ein LKW gegen einen Brückenpfeiler der Bahnstrecke gefahren. Daran wurde in den letzten 2 Wochen gearbeitet. Viele Fahrgäste mussten auf Busse ausweichen und deutlich mehr Zeit einplanen. Statt 12 Minuten Zugfahrt sind es über 40 Minuten Schienenersatzverkehr gewesen. Fast 4 Jahre nach dem tödlichen Raubüberfall auf einen Mann aus Deutschland in Kerkrade ist ein Urteil jetzt einen Schritt näher gerückt. Die Staatsanwaltschaft fordert bis zu 25 Jahre Haft für Vater und Sohn, die für eine Serie von Raubüberfällen verantwortlich sein sollen, berichtet L1. Bei einem dieser Überfälle kommt 2022 der Deutsche Fabian Esser ums Leben, als er an einem flüchtenden Auto in Kerkrade mitgeschleift und überfahren wird. Das Urteil soll Mitte Juli fallen. Wer auf einen Phishing-Betrug hereinfällt und Geld verliert, könnte es in Belgien bald leichter zurückbekommen. Ein Richter in Antwerpen hat entschieden, dass Banken betroffene Kunden erst einmal entschädigen müssen. Erst danach dürfen sie versuchen nachzuweisen, dass ihre Kunden grob fahrlässig gehandelt haben. Experten halten das

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1: Dicke Wolken, immer wieder Regenschauer. Die Sonne, die schafft's da einfach nicht so richtig gegen durch. Dazu 19 Grad an der Spitze, 14 messen wir gerade bei euch in Linnig und auch in Cornelia-Münster. Und auch morgen am Donnerstag geht's ähnlich grau und wechselhaft weiter. Es staut sich auf der A4 Köln in Richtung Aachen zwischen Kreuz Aachen und Laurensberg auf 4 Kilometern. Plant mal so eine Viertelstunde mehr Zeit ein. Dann 10 Minuten plus in Aachen auf der Siegelallee, auf der Oppenhofallee und auch auf der Trierer Straße. Und es läuft ein Feuerwehreinsatz auf der B57 von Alsdorf in Richtung Basweiler. Auch hier staut es sich, am besten weiträumig umfahren. Das meldet Silke aus Alsdorf.
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1: 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In Basweiler wird auf der Aachener Straße geblitzt, in Aachen auf dem Toledo-Ring und zwischen Brand und Oberforstbach auf der Niederforstbacher Straße. Flo aus Eschweiler, Chrissy, Marion aus Hahn, Markus, Anja aus Gangelt. Dankeschön euch allen fürs Durchgeben. Alle Blitzen findet ihr auch nochmal bei uns in der 100,5-App. Und weitere Staus oder auch Verkehrsstörungen meldet ihr ganz einfach an der 100,5-Hotline. Klingelt durch an der 0180 501 0055. Kommt gut und sicher durch.
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1: Statistik, Wetter, Wahrscheinlichkeitsrechnung oder eben Bauchgefühl. Was auch immer ihr für Taktiken beim Tippen auf die WM-Fußballspiele habt, meldet euch an auf das hitradio.de fürs große 100,5-Tippen. Und gleich nach den nächsten beiden Hits am Stück, da fragen wir mal den Sieger der letzten 100,5-Tipprunde, Dennis aus Richterich. Jetzt aber erstmal Kamrat, Hack Yourself.

0: Noch so eine gute Woche haben wir Zeit, die ganzen Tipps für die Fußball-WM abzugeben. Bevor ihr das am langen Wochenende macht, da holen wir uns jetzt nochmal Tipp-Nachhilfe von einem echten Profi.
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0: Schönen guten Morgen, Dennis aus Richterich.
2: Guten Morgen.
0: So, und du hast ja unser großes EM-Tippspiel vor 2 Jahren gewonnen. Wie tippen wir am besten, um am Ende zu gewinnen?
2: Ja, ein bisschen Glück muss man natürlich haben. Am besten ist auch so den ein oder anderen Geheimfavoriten gut zu tippen, natürlich dann Glück zu haben. Ich habe da meine 2, 3 Geheimfavoriten und hoffe, dass sie da auch einschlagen im Turnier und dann kann man auch sehr weit vorne sein. Und natürlich, Weltmeister wird natürlich Spanien dieses Jahr, genauso wie vor 2 Jahren Europameister geworden sind, so als kleiner Tipp.
0: Ja, okay. Spanien? Notiert. Insgesamt gibt es ja 104 Spiele. Wie tippst du da? Taktik, Wissen, Bauchgefühl?
2: Ja, ich schaue mir schon mal die Ergebnisse an, so die letzten 4, 5 Spiele und einerseits natürlich ein bisschen Bauchgefühl, klar.
0: So, und du hast dich ja jetzt auch wieder über unsere Website angemeldet und tippst mit. Bist du am Ende wieder oben?
2: Ich weiß wahrscheinlich nicht. Einmal so viel Glück gehabt, werde ich wahrscheinlich nicht mehr haben. Ne? Aber ich wäre ja froh, wenn ich zu den Top 10 gehöre. Das wäre ja schon mal ein Riesenerfolg.
0: Und für die gibt es ja fette Preise, unter anderem eine Kreuzfahrt. Wer die gewinnen will, muss dich erstmal schlagen. Und du gehst ja schon so als Tippspiel-Titelverteidiger da rein.
2: Ja, hast du recht.

Einmal noch verträumt im Büro rumgucken, durchatmen. Und weiter geht's. 100,5, das ist Radio hier, um gleich 8:45. Schönen Mittwoch euch. Ja, da ist schon Eifersucht dabei. Das sagt jetzt Ex-One Direction-Star Niall Horan. Yeah, über seinen ehemaligen Bandkollegen Harry Styles. Harry ist einfach viel erfolgreicher mit der Musik, also mit der Solokarriere. Das hat Niall jetzt in einem offiziellen Interview erzählt. Aber er wollte es einfach mal laut aussprechen. Kein böses Blut oder irgendwie sowas. Die beiden haben sogar noch regelmäßig Kontakt. Und das ist doch auch schön. Und ich meine, wie könnte man sauer sein? Auf Harry Styles!

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10: Euer Mittwoch um jetzt gleich 9:55.
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12: Mit Tobi Leder. Wer regelmäßig mit dem Zug zwischen Aachen und Köln unterwegs ist, kann ab heute wieder etwas entspannter reisen. Die gesperrte Bahnstrecke zwischen Aachen und Stolberg ist nach mehr als 2 Wochen wieder in Betrieb. Bauarbeiten an Rote Erde hatten dafür gesorgt, dass Pendler auf Schienenersatzverkehr mit Bussen umsteigen mussten und das mit deutlich längeren Fahrzeiten. Nach dem tödlichen Raubüberfall auf einen Deutschen in Kerkrade ist jetzt ein Urteil einen Schritt näher gerückt. Die Staatsanwaltschaft fordert für die beiden Angeklagten Haftstrafen von 25 und 24 Jahren. Die Männer sollen ihr Opfer 2022 bei einem Raub in Kerkrade mit dem Auto mitgeschleift und dabei tödlich verletzt haben. Wer durch Phishing sein Geld verliert, könnte es in Belgien bald schneller zurückbekommen. Ein Richter hat entschieden, dass Banken betroffene Kunden zunächst entschädigen müssen. Erst anschließend können sie versuchen nachzuweisen, dass ihre Kunden grob fahrlässig gehandelt haben. Für viele Menschen im 100,5-Revier endet heute eine lange Wartezeit. Nach 7 Jahren Pause startet wieder der historische Jahrmarkt in Corneli-Münster. Das Fest beginnt am Nachmittag ab 2 Uhr und läuft dann über das gesamte lange Wochenende.
10: Mal Sonnenschein, aber dann direkt wieder viele dicke Wolken und immer wieder Regenschauer. Es ist einfach ein bisschen wechselhaft und eher grau heute bei uns im 100,5-Revier. Dazu 19 Grad an der Spitze, 15 sind es Grad bei euch in Geilenkirchen und 12 in Simmerath. Und auch morgen am Donnerstag geht's ähnlich wechselhaft und grau weiter. Achtung, Gegenstände auf der Fahrbahn auf der A4 Aachen in Richtung Köln auf Höhe Eschweiler Ost. Dann nochmal die 4 andere Richtung Köln in Richtung Aachen. Zwischen Kreuz Aachen und Laurensberg 3 Kilometer Stau, etwa 10 Minuten obendrauf. Und es läuft ein Polizeieinsatz auf der B57 von Alsdorf in Richtung Basweiler. Hier staute sich am besten weiträumig umfahren, melden Monja und Silke aus Alsdorf. Dankeschön und kommt alle gut und sicher durch.
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10: Dank euch natürlich immer zuerst hier auf 100,5 das Hitradio. In Hückelhofen-Bahl wird auf der B57 zwischen Tankstelle und Altenheim in der 30er-Zone geblitzt. In Aachen auf dem Toledo-Ring und zwischen Brand und Oberforstbach auf der Niederforstbacher Straße. Kim, Tanja, Flo aus Eschweiler, Chrissy, Marion, Markus. Dankeschön euch allen fürs Durchgeben. Macht's gern weiterhin. Schickt eine WhatsApp mit allen Blitzen, Staus oder auch Verkehrsstörungen an die 01578 212 1005 oder erreicht uns ganz einfach, ganz schnell über die 100,5 App. Und da gibt's alle Blitzen auch nochmal in der Übersicht.
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0: Ach, das tut einfach nur weh. Das trifft unsere Frauenherzchen ganz, ganz doll. Vögel haben deutlich mehr Angst vor uns Frauen als vor Männern. Das zeigen jetzt neue Tests. Die Tierchen, die morgens immer so schön zwitschern, die hauen immer früher ab, wenn wir Frauen denen zu nahe kommen. Warum ist das so? Ja, das weiß keiner. Aber ihr habt da so Ideen, woran es liegen könnte.
1: Ich glaube, die haben Sorge, dass wir mehr gackern wie die, glaube ich. Deswegen reden immer so viel und so laut und so piepsig.
2: Wegen den langen Haaren, keine Ahnung.
3: Warum haben die mehr Angst vor Frauen? Weil sie vielleicht ein natürlicher Feind sind, die dann auch immer schnell angreifen können?
4: Dass Frauen vielleicht teilweise wie so ein Raubvogel oder ein Rabe wirken und deswegen die Vögel Angst haben. Mit Frauen ist nicht zu spaßen.
0: So. Mit uns ist nicht zu spaßen. Wir haben es einfach drauf. Und jetzt wird hier auch erstmal gezwitschert. Glockenbach mit Home bei uns auf 100,5, das ist Hitradio. Guten Morgen.

So, jetzt wird noch jeder Ton genossen. Schön. Guten Morgen an eurem Mittwoch. Und wir reden heute schon den ganzen Morgen hier bei uns auf 100,5 das Hit Radio über Festivals. Und einer, der dann nicht fehlen darf, DJ. Alle Farben. Gefühlt geht's jetzt für ihn von Stadt zu Stadt, von Mainstage zur anderen, wie auch beim Perucaville hier in der Nähe vom 100,5 Revier. Und wo er auch ist, überall versorgt er uns mit der besten Musik, zu der wir tanzen, feiern und einfach eine ausgelassene Zeit haben. Und ein Song, der das perfekt rüberbringt, Baby Goodbye. Einfach so viel gute Laune, so viel Freiheit, einfach Festival-Vibes. Jetzt hier auf 100,5 das Hit Radio. Baby!

0: die beste und die meiste Musik zum Start in Richtung Vormittag gibt's hier bei uns auf 100,5 das Hitradio. Gleich mit Kygo und Firestorm noch vor den News.
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0: Mittwoch um jetzt 10:05.
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0: 12 Minuten Zugfahrt oder mindestens 40 Minuten Ersatzbus? Ja. Ich wüsste, wofür ich mich entscheide, Tobi Leder.
2: Ja, wahrscheinlich für das Gleiche, wofür ich mich entscheiden würde. Bahnpendler zwischen Aachen und Stolbeck hatten die letzten 2 Wochen leider nicht die Wahl.
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2: Und deswegen sind das richtig gute Nachrichten für viele Bahnfahrer im 100,5 Revier. Nach mehr als 2 Wochen fahren seit heute Morgen wieder Züge zwischen Aachen und Stolberg. Betroffen waren zuletzt unter anderem die Linien RE1, 9 und auch die Euregiobahn. Grund ist eine Baustelle am Bahnhof Rote Erde in Aachen gewesen. Dort ist 2024 ein LKW gegen einen Brückenpfeiler der Bahnstrecke gefahren. Daran wurde in den letzten 2 Wochen gearbeitet. Wenn ihr heute Nachmittag ins verlängerte Fronleichnamswochenende startet, dann braucht ihr wahrscheinlich etwas mehr Geduld. Der ADAC rechnet ab 1 Uhr mit deutlich mehr Verkehr auf den Straßen, weil dann viele Menschen in den Kurzurlaub fahren. Bei uns im 100,5 Revier dürfte es vor allem auf der A4 zwischen Aachen und Köln etwas voller werden. Genauso auf den Strecken Richtung Nord- und Ostsee sowie in die Niederlande. Nach einem tödlichen Raubüberfall in Kerkrade vor 4 Jahren fordert die Staatsanwaltschaft jetzt jahrzehntelange Haftstrafen für die beiden Angeklagten. Vater und Sohn sollen für 25 bzw. 24 Jahre ins Gefängnis, schreibt heute L1. Die Männer sollen damals gezielt Menschen mit vermeintlichen Geldgeschäften angelockt und anschließend ausgeraubt haben. Besonders große Schlagzeilen hat dann der Fall 2022 gemacht, als der Deutsche Fabian Esser bei einem Überfall in Kerkrade ums Leben kommt und vor den Augen vieler Zeugen von einem Auto mitgeschleift wird.

0: Der Mieterbund fordert deshalb, den Anstieg der Mieten zu bremsen und mehr Sozialwohnungen zu bauen. Und nach 7 Jahren ist es heute Mittag wieder soweit. Der historische Jahrmarkt in Corneliemünster kommt zurück. Und ihr habt ihn vermisst.
1: Es ist natürlich eine tolle Harmonie hier in Corneliemünster. Ein schöner kleiner historischer Jahrmarkt mit vielen Elterngeschäften, auch moderner mittlerweile.
2: Einfach mal alle Schausteller. Ich glaube, da wird es viel zu sehen geben.
3: Es ist einfach mal was anderes. Es sind andere Aussteller und andere Karussells. Auch die Kinder finden das mal super.
4: Ich freue mich riesig auf den Jahrmarkt. Ich habe ihn sehr vermisst. Weckt immer wieder Kindheitserinnerungen, weil ich schon zum Jahrmarkt gegangen bin mit meinen Eltern und der ganzen Familie.
2: Ich denke, das wird echt cool. Wieder alle Leute wieder trifft, egal ob aus Corneliemünster oder woanders her, aus Brand.
4: Wirklich das Besondere ist, dass man hier die Menschen trifft.
0: Erst wegen der Corona-Pandemie, dann wegen der Folgen der Flutkatastrophe konnte der Jahrmarkt seit 2019 nicht mehr stattfinden. Ab 2 Uhr heute Mittag warten dann im historischen Ortskern bis Sonntagabend wieder Puppentheater, Straßenmusikanten und nostalgische Fahrtgeschäfte.
5: Recht mild ist es bei uns im 100,5 Revier. 15 Grad messen wir gerade bei euch in Herzogenrath und auch in Frehlenberg. Klein bisschen mehr ist noch drin, 19 Grad an der Spitze. Dazu mal Sonne, dann aber auch direkt wieder dicke Wolken und auch immer wieder Regenschauer. Und auch morgen am Donnerstag geht's ähnlich wechselhaft und grau weiter. 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
5: So, ich komme noch mal rein. Nix los, die Straßen sind frei.
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5: 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In Aachen wird auf dem Pariser Ring geblitzt, in Heinsberg auf der L117 von Lieg auskommend und in Hückelhofen-Bahl auf der B57 zwischen Tankstelle und Altenheim in der 30er-Zone. Tim, Brigitte, Tanja, Flo aus Eschweiler, Chrissy. Dankeschön euch allen fürs Durchgeben. Alle Blitzen findet ihr auch nochmal bei uns in der 100,5-App und weitere Staus oder auch Verkehrsstörungen meldet ihr ganz einfach an der 100,5-Hotline 0180 501 0055. Gute Fahrt!
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5: Auf geht es in die Frühstückspause zum Einkaufen oder auch vielleicht wieder zurück an den Schreibtisch mit der besten Musik. Jetzt gibt's 3 Hits am Stück und los geht's mit der großartigen Holly Humberstone, To Love Somebody. Hi zusammen.

0: Hallo zusammen an eurem Mittwoch mit uns 100,5 das Hitradio. Na, seid ihr bereit für die ersten richtig fetten Festival-Highlights in diesem Jahr?
1: Ich trage 1000 Tattoos auf der Haut.
0: Sido ist beim Open Air am See in Düren am Start. Freitag geht's los, Tickets bekommt ihr bei uns im Netz. Und schon heute sind viele aus dem 100,5 Revier in der Eifel bei Rock am Ring. Und für euch sind solche Festival-Wochenenden im Sommer immer was ganz, ganz, ganz Besonderes.
2: Und jetzt ist Campus so eigentlich so mein erstes richtiges Festival. Die Sonne hat geballert, das war richtig geil. Und man konnte so Polaroid-Fotos machen vor diesem Gizeh-Truck. Und ich habe zwei mit einem Freund von mir gemacht, das war richtig geil. Und ich habe schon ein paar live gesehen, das war sehr krass.
3: Das vergesse ich nie in meinem Leben, dass ich da auf dem Rasen in der Sörs gesessen habe und da Pink Floyd gehört habe. Es war schon sehr, sehr besonders.
4: Die Stimmung ist gut, die Menschen sind gut drauf. Keiner will irgendwie Stress oder Ärger. Alle wollen einfach eine gute Zeit zusammen haben. Jeder ist empfänglich für den anderen.
0: So ist es doch. Macht einfach Bock. Ganz viel Spaß euch bei den ganzen Festivals.

0: schönen Mittwoch euch und da jetzt schnell noch einen Kaffee ziehen und Lautstärke hoch für Katy Perry. Band-Aids gibt's direkt nach den News bei uns hier auf 100,5 das Hitradio.
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0: Jetzt ist es 10:55.
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10: Mit Tobi Leder. Das sind gute Nachrichten für viele Bahnpendler bei uns im 100,5 Revier. Die Strecke zwischen Aachen und Stolberg ist seit heute Morgen wieder frei. Mehr als 2 Wochen lang mussten viele Fahrgäste auf Ersatzbusse umsteigen. Mit dem Ende der Bauarbeiten sollen RE19 und die Euregiobahn dann wieder regulär fahren. Ein Fall, der 2022 für großes Entsetzen weit über Kerkrade hinaus gesorgt hat, nähert sich jetzt seinem Ende vor Gericht. Nach dem tödlichen Raubüberfall auf den Deutschen Fabian Esser fordert die Staatsanwaltschaft jetzt lange Haftstrafen für Vater und Sohn. Beide sollen für mindestens 24 Jahre ins Gefängnis. Das Urteil in dem Prozess soll Mitte Juli fallen. Ein Gericht in Belgien stärkt die Rechte von Menschen, die auf Phishing-Betrüger hereingefallen sind. Nach einem Urteil sollen Banken gestohlenes Geld erst einmal zurückzahlen und erst danach klären, ob ihren Kunden Fehler vorzuwerfen sind. Experten halten die Entscheidung für wegweisend. Der historische Jahrmarkt in Corneliemünster öffnet heute erstmals seit 7 Jahren wieder seine Tore. Nach Corona und den Schäden durch die Flut kann das beliebte Traditionsfest jetzt sein Comeback feiern. Um 2 Uhr heute Nachmittag geht es los. Bis Sonntagabend hat der Jahrmarkt dann geöffnet.
0: Ach ja, die Natur, die freut sich über das Regenwetter hier im 100,5 Revier. Immer wieder dicke Wolken und die Sonne, die schafft es da einfach nicht so richtig durch. Dazu 19 Grad an der Spitze, 16 sind es Grad bei euch in Mariadorf und auch in Pfalz. Und auch morgen am Donnerstag geht es ähnlich grau, uselig und nass weiter. Aber dafür sind die Straßen im 100,5 Revier frei. Gute Fahrt euch.
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0: 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In Basweiler wird auf der Aachener Straße geblitzt. Dann zwischen Brand und Oberforstbach auf der Niederforstbacher Straße. Und in Oberforstbach auf der Oberforstbacher Straße hier in der 30er-Zone. Arno aus Aachen, Tobi, Carmen, Anja aus Gangelt, Markus, Marion. Vielen, vielen lieben Dank euch allen fürs Durchgeben. Alle Blitzen gibt es auch nochmal zum Nachlesen bei uns in der 100,5 App. Und weitere Staus oder auch Verkehrsstörungen schickt ihr ganz einfach über WhatsApp, geht an die 01578 212 1005.
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Dermot Kennedy für den Mittwochvormittag. Hi zusammen. Die Fußball-WM ist noch nicht losgegangen, aber jetzt schon Volltreffer gelandet. Mit Ava Max. Sie liefert uns einen Hit zur WM. Energy. Den kleinen Ausschnitt hat sie über Insta mit uns geteilt. Und schon bei dieser Kürze, da können wir sagen, hallo, der hat es in sich. Wir sind bereit für neue Erinnerungen, Emotionen und ganz viel Jubel zur WM und zum neuen Song von Ava Max. Ist noch nicht veröffentlicht, kommt aber in den nächsten Tagen. Aber schon jetzt machen wir uns warm hier auf 100,5 Dosit Radio mit Loving Myself von der großartigen Ava Max.

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0: grüße euch, wir haben es 5 vor 11.
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0: Mit Tobi Leder. Heute könnte es auf vielen Autobahnen früher voll werden als üblich. Nach Einschätzung des ADAC beginnt die erste große Reisewelle für das anstehende lange Wochenende so in etwa ab 1 Uhr am Nachmittag. Im 100,5 Revier müssen Autofahrer vor allem auf der A4 zwischen Aachen und Köln mit Staus rechnen. Auch die Routen zu den deutschen Küsten und in die Niederlande erwartet der ADAC deutlich mehr Verkehr. Fast 4 Jahre nach dem tödlichen Raubüberfall auf einen Mann aus Deutschland in Kerkrade ist ein Urteil jetzt einen Schritt näher. Die Staatsanwaltschaft fordert bis zu 25 Jahre Haft für Vater und Sohn, die für eine Serie von Raubüberfällen verantwortlich sein sollen. Das schreibt heute L1. Bei einem dieser Überfälle kommt dann 2022 der deutsche Fabian Esser ums Leben, als er an einem flüchtenden Auto in Kerkrade mitgeschleift und überfahren wird. Das Urteil soll Mitte Juli fallen. Für viele Bahnpendler in Richtung Köln endet heute eine nervige Umleitung. Die Strecke zwischen Aachen Hauptbahnhof und Stolberg ist seit heute Morgen wieder frei. Seit Mitte Mai haben Bauarbeiten bei Rote Erde den Abschnitt lahmgelegt. Dort ist 2024 ein LKW gegen einen Brückenpfeiler der Bahnstrecke gefahren. Daran wurde in den letzten 2 Wochen gearbeitet. Viele Fahrgäste mussten auf Busse ausweichen und deutlich mehr Zeit einplanen. Statt 12 Minuten Zugfahrt sind es immer über 40 Minuten Schienenersatzverkehr gewesen. Wer auf einen Phishing-Betrug hereinfällt und Geld verliert, könnte es in Belgien bald leichter zurückbekommen. Ein Richter in Antwerpen entscheidet, dass Banken betroffenen Kunden zunächst einmal entschädigen müssen. Erst danach dürfen sie versuchen nachzuweisen, dass ihre Kunden grob fahrlässig gehandelt haben. Experten halten das Urteil für wegweisend, weil bisher oft die Opfer selbst um ihr Geld kämpfen mussten. Wer regelmäßig über die A4 bei Aachen-Fettschau fährt, der kennt die Auswirkungen der Grenzkontrollen aus eigenen.

0: gar nicht, ob ich das sagen darf, aber am meisten freue ich mich auf den Weinstand der Franzose.
1: Die letzte Ausgabe des Jahrmarktes hat es 2019 gegeben. Danach haben unter anderem die Corona-Pandemie und die Auswirkungen der Flutkatastrophe den Veranstaltern einen Strich durch die Rechnung gemacht. Der historische Jahrmarkt geht bis Sonntagabend. Ja, die Sonne, die sehen wir heute eher sehr selten. Sehr, sehr viele dicke Wolken beim 100,5 Revier, die sind immer wieder für einen dicken Regenschau gut. 19 Grad heute in der Spitze, da sind wir in Wegberg und Walheim noch nicht. Jeweils 16 Grad messen wir dort. Morgen am Donnerstag geht's leider genauso wechselhaft und noch grauer weiter.
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1: Auf den Straßen sieht's gut aus, gerade keine Meldungen.
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1: Klar, hol mal zuerst hier bei uns auf 100,5 das Hitradio. Ganz viele melden sich aus Aachen. Der Pariser Ring wird kontrolliert. Flo, Tanja, Brigitte, danke schön dafür. In Hückloven-Bahl haben wir auf der B57 zwischen Tankstelle und Altenheim einen Blitzer. 30 maximal fahren, meldet uns Kim. Und Vorsicht noch in Basweiler, die Aachener Straße wird kontrolliert. Dankeschön. Schön an Christi fürs Bescheid sagen. Dankeschön aber auch an Arno, Tobi, Carmen, Anja, Markus und noch ganz viele andere von euch. Alle Blitzen von euch, die landen nochmal schön übersichtlich bei uns in der 100,5 App. Haltet uns gerne auf dem Laufenden, was ihr seht. Staus und Verkehrsstörungen gerne an der 100,5 Hotline melden, genauso wie Blitzen. 0180 501 0055. Alle eure Blitzen landen dann auch direkt wieder in der 100,5 App.
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Wenn es kompliziert wird und wir keinen Weg finden, wie die Beziehung besser werden soll, ist es vielleicht besser, den Beziehungsstatus von kompliziert auf Single zu ändern. Doch irgendwie sehen wir uns ja danach, dass der oder die Ex rangeht. Pickup spiegelt genau dieses unsichere Gefühl wider. Noch ein paar coole Beats drunter und fertig ist die aktuelle Nummer von Astis. Die Nummer macht gute Laune, ist eine klare Aufforderung, gegen den Schmerz anzutanzen. Und das machen wir jetzt zusammen auf 100,5, das Hitradio, im Büro oder auf der Baustelle. Einfach mal den Körper ausschütteln. Klappt mit Astis und Pickup.

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4: Hi zusammen, wir haben es 11:55.
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4: Mit Tobi Leder. Wer heute Nachmittag schon ins lange Wochenende starten will, der braucht auf vielen Straßen Geduld. Ab 1 Uhr rechnet der ADAC mit erheblich mehr Verkehr, unter anderem auch auf der A4 zwischen Aachen und Köln. Voll dürfte es außerdem auf den Strecken zu den deutschen Küsten und in die Niederlande werden. Nach dem tödlichen Raubüberfall auf einen Deutschen in Kerkrade ist jetzt ein Urteil einen Schritt näher. Die Staatsanwaltschaft fordert für die beiden Angeklagten Haftstrafen von 25 und 24 Jahren. Die Männer sollen ihr Opfer 2022 bei einem Raub mit dem Auto mitgeschleift und dabei tödlich verletzt haben. Wer durch Phishing sein Geld verliert, könnte es in Belgien bald schneller zurückbekommen. Ein Richter hat entschieden, dass Banken betroffenen Kunden zunächst entschädigen müssen. Erst anschließend können sie versuchen nachzuweisen, dass ihre Kunden grob fahrlässig gehandelt haben. Für viele Menschen im 100,5 Revier endet heute eine lange Wartezeit. Nach 7 Jahren Pause startet wieder der historische Jahrmarkt in Corneliemünster. Das Fest beginnt am Nachmittag ab 2 Uhr und läuft dann das gesamte lange Wochenende. Sehr viele dichte Wolken und auch sehr windig heute bei uns im 100,5 Revier. Dazu immer mal wieder Regenschauer bis zu 19 Grad in der Spitze. In Richterich kommen wir auf 14, bei euch in Heinsberg messen wir 15 Grad. Morgen am Donnerstag bleibt es dann auch meistens grau und ungemütlich. Eine Meldung haben wir aus der Aachener Innenstadt im Frankenberger Viertel. Es staut sich auf der Oppenhoferallee stadtauswärts mindestens mal 15 Minuten mehr einplanen.
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4: Klaro immer zuerst hier bei uns auf 100,5 das Hit-Radio. Die zwei neuesten Blitzen. Einmal in Aachen, Karl-Marx-Allee, Tempo 30 höchstens fahren. Dann kann Bianca aus Cornelia-Münster fürs Bescheid sagen. Vera sieht außerdem den Blitz in Alsdorf auf dem Durfesheider Weg. Und geblitzt wird außerdem in Heinsberg auf der L117 von Lieg aus kommend. Dankeschön an Markus fürs Bescheid sagen. Und lieben Dank auch an alle anderen fleißigen Blitzreporter. Was ihr uns rüberschickt, landet auch direkt nochmal übersichtlich in unserer 100,5 App. Macht gerne weiter so. Auch Staus und Verkehrsstörungen gerne per WhatsApp-Sprachnachricht direkt ins Studio schicken. 01578 212 1005. Kommt gut an mit uns.
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0: gut gelaunt durch den Mittwochvormittag mit Kamerad und Beamerhain auf 100,5, das ist Radio. Bei vielen von uns ist das Handy mittlerweile ja fast schon an der Hand festgewachsen. Kurz Nachrichten checken, kurz Social Media, kurz noch dies, kurz noch das und plötzlich eine Stunde weg.
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0: Geht aber auch anders. Und das zeigt ausgerechnet die Jugend, der ja immer nachgesagt wird, dass sie mit ihren Handys verheiratet sind. Zehntausende Jugendliche haben in Österreich bei einem Projekt mitgemacht. Sie sollten 3 Wochen lang ihr Handy ausschalten. Und die meisten von ihnen haben nicht nur durchgehalten, es ging ihnen danach auch besser. Besserer Schlaf, bessere Konzentration, besseres Allgemeinbefinden und das ohne einsam zu werden. Statt TikTok und Instagram gab es plötzlich wieder mehr Zeit für Freunde, Musik, Bücher oder einfach auch mal rausgehen. Ja, und wenn es die Jugend von heute schon 3 Wochen am Stück hinkriegt, dann ist eine Stunde handyfrei bei jedem doch eigentlich drin. Nur vielleicht nicht jetzt gerade.
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Olivia Dean mit So Easy

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0: Family Affair auf 100,5 das Hitradio um 5:12 Uhr.
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0: Mit Wenzel Zachner. Wenn ihr heute Nachmittag ins verlängerte Fronleichnamswochenende startet, braucht ihr wahrscheinlich etwas mehr Geduld. Der ADAC rechnet ab 1 Uhr mit deutlich mehr Verkehr auf den Straßen, weil viele Menschen in den Kurzurlaub fahren. Bei uns im 100,5 Revier dürfte vor allem die A4 zwischen Aachen und Köln betroffen sein. Voller wird es außerdem auf den Strecken Richtung Nord- und Ostsee sowie in die Niederlande. Nach einem tödlichen Raubüberfall in Kerkrade vor 4 Jahren fordert die Staatsanwaltschaft jetzt jahrzehntelange Haftstrafen für die beiden Angeklagten. Vater und Sohn sollen für 25 Jahre ins Gefängnis, berichtet L1. Die Männer sollen damals gezielt Menschen mit vermeintlichen Geldgeschäften angelockt und anschließend ausgeraubt haben. Besonders große Schlagzeilen hat ein Fall 2022 gemacht, als der deutsche Fabian Esser bei einem Überfall ums Leben gekommen ist und vor den Augen vieler Zeugen von einem Auto mitgeschleift wurde. Mitte Juli wird das Urteil gesprochen. Ein neues Urteil aus Belgien könnte vielen Betrugsopfern den Rücken stärken. Hintergrund ist ein Fall, bei dem ein Seniorenpaar durch Phishing 50.000 Euro an Kriminelle überwiesen hat. Ein Gericht in Antwerpen entscheidet jetzt, dass die Bank das Geld zunächst erstatten muss. Ob die Kunden einen schweren Fehler gemacht haben, soll erst anschließend geklärt werden. Das sind gute Nachrichten für viele Bahnpendler im 100,5 Revier. Nach mehr als 2 Wochen fahren seit heute Morgen wieder Züge zwischen Aachen und Stolberg. Betroffen waren zuletzt unter anderem die Linien RE1, RE9 und die Euregiobahn. Grund ist eine Baustelle am Bahnhof Rote Erde in Aachen gewesen. Dort ist vor 2 Jahren ein LKW gegen einen Brückenpfeiler an der Bahnstrecke gefahren. Daran wurde in den letzten 2 Wochen gearbeitet. Wenn am Monatsende immer weniger Geld übrig bleibt, dann liegt das oft an den Wohnkosten. Nach einer neuen Auswertung sind rund 6,6 Millionen Mieterhaushalte in Deutschland stark belastet, weil Miete und Heizkosten einen großen Teil ihres Einkommens verschlingen. Vor allem bei neueren Mietverträgen müssen viele deutlich mehr zahlen als noch vor wenigen Jahren. Der Mieterbund fordert deshalb, den Anstieg der Mieten zu bremsen und mehr Sozialwohnungen zu bauen. Nach 7 Jahren ist es heute Mittag wieder soweit. Der historische Jahrmarkt in Kornelimünster kommt zurück. Und ihr habt ihn vermisst.
2: Es ist natürlich eine tolle Harmonie hier in Kornelimünster. Ein schöner kleiner historischer Jahrmarkt mit vielen Elterngeschäften, auch moderner mittlerweile.
3: Es ist einfach mal was anderes. Es sind andere Aussteller und andere Karussells. Auch die Kinder finden das mal super.
4: Ich freue mich riesig auf den Jahrmarkt. Ich habe ihn sehr vermisst. Weckt immer wieder Kindheitserinnerungen, weil ich schon zum Jahrmarkt gegangen bin mit meinen Eltern und der ganzen Familie.
0: Erst wegen der Corona-Pandemie, dann wegen der Folgen der Flutkatastrophe konnte der Jahrmarkt seit 2019 nicht mehr stattfinden. Ab 2 Uhr heute Mittag warten dann im historischen Ortskern bis Sonntagabend wieder Puppentheater, Straßenmusikanten und nostalgische Fahrgeschäfte. Kirmesfeeling gibt es außerdem ab morgen in Erkelenz. Der Lambertusmarkt geht da los. Wie immer mit Live-Musik, vielen Essensständen und dem traditionellen Zapfenstreich am Montagabend. Das Wetter passt aber leider nicht so gut. Erstmal dicke Wolken mit örtlich immer wieder Regenschauern im 100,5 Revier, dazu 19 Grad an der Spitze. In Olpen haben wir es gerade 15, bei euch in Laurensberg 16 Grad. Morgen bleibt es dann meist

0: danke euch fürs Melden. Alle Blitzen findet ihr auch nochmal übersichtlich aufgelistet in der 100,5 App. Und falls ihr was gesehen habt, Staus, Blitzen oder auch Verkehrsstörungen, dann meldet ihr das ganz einfach an der 100,5 Hotline. Das ist die 0180 501 0055.
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13: Und jetzt haben wir 10:55.
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13: Mit Wenzel Zachner. Nach einem tödlichen Raubüberfall in Kerkrade vor 4 Jahren fordert die Staatsanwaltschaft jetzt jahrzehntelange Haftstrafen für die beiden Angeklagten. Vater und Sohn sollen für 25 Jahre ins Gefängnis, berichtet L1. Die Männer sollen damals gezielt Menschen mit vermeintlichen Geldgeschäften angelockt und anschließend ausgeraubt haben. Bei einem Überfall soll außerdem eine Person ums Leben gekommen sein. Das sind gute Nachrichten für viele Bahnpendler im 100,5-Revier. Nach mehr als 2 Wochen fahren seit heute Morgen wieder Züge zwischen Aachen und Stolberg. Betroffen waren zuletzt unter anderem die Linien RE1, RE9 und die Euregiobahn. Grund ist eine Baustelle am Bahnhof Rote Erde in Aachen gewesen. Nach 7 Jahren ist es heute Mittag wieder soweit. Der historische Jahrmarkt in Kornelimünster kommt zurück. Ab 2 Uhr heute Mittag warten dann im historischen Ortskern bis Sonntagabend wieder Puppentheater, Straßenmusikanten und nostalgische Fahrgeschäfte. Und wenn ihr heute Nachmittag ins verlängerte Fronleichnamswochenende startet, dann braucht ihr wahrscheinlich etwas mehr Geduld. Der ADAC rechnet ab 1 Uhr mit etwas mehr Verkehr auf den Straßen, weil viele Menschen in den Kurzurlaub fahren. Bei uns im 100,5-Revier dürfte vor allem die A4 zwischen Aachen und Köln betroffen sein. Und dann schauen wir auch mal direkt auf die Straßen. Und da ist es tatsächlich die A4 Elsdorf Richtung Merzenich mit einem Stau. Ihr braucht da 20 Minuten länger. Ansonsten ist aber nichts gemeldet.
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13: 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Zwischen Brand und Oberforstbach auf der Niederforstbacher Straße hat Marion aus Hahne Blitze gesehen. Außerdem hat Chrissy in Basweiler auf der Aachener Straße eine Blitze gesehen und in Aachen auf dem Pariser Ring melden Flo und Tanja eine Blitze. Danke euch fürs Melden. Alle Blitzen findet ihr auch nochmal in der 100,5 App. Und falls ihr noch was gesehen habt, Staus, Blitzen oder auch Verkehrsstörungen, dann meldet ihr das ganz einfach per WhatsApp. Gerne auch als Sprachnachricht an die 01578 212 1005. Vielen Dank.
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0: Hallo zusammen, es ist kurz vor eins, Mittwochmittag.
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0: Auch wenn das Wetter am langen Wochenende nicht ganz so prickelnd ist, Wenzel Zachner, darauf können wir uns freuen.
2: In Kornelimünster findet wieder der historische Jahrmarkt statt.
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2: Nach 7 Jahren ist es heute Mittag wieder soweit. Der historische Jahrmarkt in Kornelimünster kommt zurück. Erst wegen der Corona-Pandemie, dann wegen der Folgen der Flutkatastrophe konnte der Jahrmarkt seit 2019 nicht mehr stattfinden. Ab 2 Uhr warten dann im historischen Ortskern bis Sonntagabend wieder Puppentheater, Straßenmusikanten und nostalgische Fahrgeschäfte. Kirmesfeeling gibt es außerdem ab morgen in Erkelenz. Der Lambertusmarkt geht da los. Wie immer mit Live-Musik, vielen Essensständen und dem traditionellen Zapfenstreich am Montagabend. Immer mehr Menschen in Deutschland schlafen schlecht. Laut einer neuen Untersuchung des Robert-Koch-Instituts hat inzwischen mehr als jeder Dritte regelmäßig Schlafprobleme. Die Forscher sehen dafür mehrere Gründe, zum Beispiel Stress, Krisen, die ständige Smartphone-Nutzung oder Sorgen wegen Kriegen und Klimawandel. Frauen sind laut der Studie häufiger betroffen als Männer. Das RKI empfiehlt unter anderem feste Schlafenszeiten und weniger Handynutzung direkt vor dem Einschlafen. Wenn die Probleme länger anhalten, sollte man sich auch ärztliche Hilfe holen. Die Zahl antisemitischer Vorfälle in NRW ist auf einen neuen Höchststand gestiegen. Laut der Meldestelle hat es im vergangenen Jahr mehr als 1.100 Fälle gegeben, also durchschnittlich rund 21 pro Woche. Besonders deutlich gestiegen ist dabei die Gewaltbereitschaft. Die Zahl tatsächlicher oder versuchter Angriffe auf jüdische Menschen hat laut Bericht um fast 80% zugenommen. Nach einem tödlichen Raubüberfall in Kerkrade vor 4 Jahren fordert die Staatsanwaltschaft jetzt jahrzehntelange Haftstrafen für die beiden Angeklagten. Vater und Sohn sollen für 25 Jahre ins Gefängnis, berichtet L1. Die Männer sollen damals gezielt Menschen mit vermeintlichen Geldgeschäften angelockt und anschließend ausgeraubt haben. Besonders große Schlagzeilen hat ein Fall 2022 gemacht, als der deutsche Fabian Esser bei einem Überfall ums Leben gekommen ist und vor den Augen vieler Zeugen von einem Auto mitgeschleift wurde. Mit Juli wird das Urteil gesprochen. In Eschweiler hat sich ein Autofahrer in der Nacht zu Mittwoch einer Polizeikontrolle entzogen und dabei einen Unfall gebaut. Der Mann ist vor einer Kontrolle auf der Schützenstraße über einen Feldweg geflüchtet und dort dann in Poller gecrashed. Der Wagen wurde später verlassen am Floraweg gefunden, der Fahrer kurz darauf ermittelt. Laut Polizei gab es Hinweise auf Drogenkonsum. Außerdem haben die Kennzeichen nicht zu dem Auto gehört. Gegen den Mann laufen deshalb jetzt mehrere Strafverfahren. Und das sind gute Nachrichten für viele Bahnpendler im 100,5 Revier. Nach mehr als 2 Wochen fahren seit heute Morgen wieder Züge zwischen Aachen und Stolberg. Betroffen waren zuletzt unter anderem die Linien RE1, RE9 und die Euregio-Bahn. Grund ist eine Baustelle am Bahnhof Rote Erde in Aachen gewesen. Dort ist 2024 ein LKW gegen einen Brückenpfeiler der Bahnstrecke gefahren. Daran wurde in den letzten 2 Wochen gearbeitet.
0: Dicke Wolken mit örtlich immer wieder Regenschauer im 100,5.

0: Arzt und mittlerweile auch ein Leichenwagenleiter dort den Bereich am besten weiträumig umfahren oder vorsichtig fahren. Dort ist Rückstau. Dankeschön.
1: Danke dir fürs Melden.
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1: 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Zwischen Brand und Oberforstbach auf der Niederforstbacher Straße, da wird geblitzt, in Barsweiler auf der Aachener Straße und in Aachen auf dem Pariser Ring. Ihr habt noch was gesehen? Staus, Blitzen und Verkehrsstörungen könnt ihr ganz einfach an der 100,5 Hotline unter der 0180 501 0055 melden. Und alle Blitzen findet ihr auch nochmal in der Übersicht in unserer 100,5 App.
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1: Mit Marie Weidmann raus aus dem Mittagstief mit der passenden Gute-Laune-Musik. Die gibt's jetzt von Benson Boone mit Sorry I'm Here for Someone Else.

mit Homewrecker bringt uns gut durch den kleinen Freitag vorm Feiertag. Sing Mein Song ist ja bekannt für richtig schöne emotionale Momente. Und Mark Forster hat jetzt im Finale noch einen draufgesetzt. In dem Format treffen sich mehrere Künstler, schnappen sich einen Song ihrer Kollegen und interpretieren den dann ganz neu in ihrem eigenen Stil. Und Mark Forster hat sich den Song Bang Bang von Deine Cousine geschnappt, um es zu einer richtig persönlichen Liebeserklärung zu machen.

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1: So ein schöner Moment. Gerade weil Lena Meyer-Landrut und er ihre Beziehung ja so richtig privat halten, fühlt sich so ein bisschen an wie ein kleiner Blick direkt in sein Herz. So ein schönes Gefühl gibt's auch mit seinem neuen Song Ein Lied. Emotional, schön und gute Laune zugleich. Mark Forster auf 100,5, das Hitradio.

0: Kurze Woche, wir ziehen durch, bevor wir uns morgen entspannen können. Mit Fever Dream von Alex Warren gibt's gleich nach dem Verkehr auf 100,5 das Hitradio.
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0: Es ist kurz vor 2:30. Ich bin Marie Waldmann. Hi zusammen.
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10: Mit Wenzel Zachner. Nach 7 Jahren ist es heute Mittag wieder soweit. Der historische Jahrmarkt in Connelly-Münster kommt zurück. Jetzt gleich ab 2 Uhr warten dann im historischen Ortskern bis Sonntagabend wieder Puppentheater, Straßenmusikanten und nostalgische Fahrgeschäfte. Immer mehr Menschen in Deutschland schlafen schlecht. Laut einer neuen Untersuchung des Robert-Koch-Instituts hat inzwischen mehr als jeder Dritte regelmäßig Schlafprobleme. Die Forscher sehen dafür mehrere Gründe, zum Beispiel Stresskrisen, die ständige Smartphone Nutzung oder Sorgen wegen Kriegen und Klimawandel. In Eschweiler ist ein Autofahrer in der Nacht vor einer Polizeikontrolle geflüchtet und dabei gegen Poller gefahren. Der Wagen wurde kurz später verlassen am Floraweg gefunden, der Fahrer auch ermittelt. Laut Polizei gab es dabei auch Hinweise auf Drogenkonsum, außerdem gehörten die Kennzeichen nicht zu dem Auto. Und das sind gute Nachrichten für viele Bahnpendler im 100,5-Revier. Nach mehr als 2 Wochen fahren seit heute Morgen wieder Züge zwischen Aachen und Stolberg. Betroffen waren zuletzt unter anderem die Linien RE1, RE9 und die Euregiobahn. Grund ist eine Baustelle am Bahnhof Rote Erde in Aachen gewesen.
0: Wir machen's kurz. Gerade ist nichts gemeldet. Kommt gut und sicher an.
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0: 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Geblitzt wird in Aachen auf der Karl-Marx-Allee. Da ist 30 erlaubt, genauso wie in Hückelhofen-Bahl. Auf der B57 zwischen Tankstelle und dem Altenheim, da wird ebenfalls geblitzt. Und in Alsdorf auf dem Duffesheider Weg, so rum. Da steht ebenfalls eine Blitze. Danke euch fürs Melden. Ihr findet alle Blitzen auch nochmal in unserer 100,5-App. Und wenn ihr was gesehen habt, Staus, Blitzen und Verkehrsstörungen, meldet ihr ganz einfach per WhatsApp unter der 01578 212 1005.
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0: David Guetta hat zusammen mit Teddy Swims und Gone Gone Gone bringen uns gut durch den Mittwochnachmittag. Die Vorfreude steigt bei den Fußballfans. Nur noch eine Woche bis zur WM. Auch ich als nicht jetzt riesiger Fußballfan finde ich das immer eine echt coole Zeit. Wer aber auch keine Woche mehr auf Spitzensport warten möchte, für den gibt's am kommenden Sonntag in der Heinsberger Innenstadt ein richtig cooles Event, das Bolzplatzduell.
1: Wer sich die Zahl 3 gut merken kann, der ist da immer gut dabei. Also es sind immer 3-Minuten-Spiele, immer 1 Minute lang spielt jeweils einer gegen einen. Und dann ist fliegender Wechsel und dann spielen die nächsten weiter, bis letztlich dann die ersten beiden Plätze feststehen. Und die ziehen dann auch weiter ins Finale, was dann voraussichtlich im Herbst in der Lukas-Podolski-Arena in Köln stattfinden wird.
0: Sagt Thomas Back von der Volksbank Heinsberg, einer der Sponsoren. Das Bolzplatz-Duell wird in mehreren NRW-Städten ausgetragen. Mitmachen können alle Kids zwischen 11 und 13 Jahren. Es sind sogar noch ein paar Startplätze für das Turnier am Sonntag frei. Und es gibt auch richtig coole Preise.
1: Grundsätzlich geht es da um so Dinge wie Probetraining bei Bundesliga-Nachwuchsmannschaften. Es gibt Eintrittskarten zu Bundesligaspielen, gibt Fußballschuhe, Trikots. Also eigentlich im Endeffekt eine vielfältige Preispyramide. Und ich könnte mir vorstellen, dass da auch noch ein bisschen Dynamik aus den Entwicklungen rund um die WM dann in die Preisvergabe mit reingehen wird.
0: Der Plan steht also, ihr lasst eure Kids eine Runde bolzen und genießt gleichzeitig den verkaufsoffenen Sonntag in der Heinsberger Innenstadt.

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0: Hallo zusammen, Mittwochmittag, kurz vor zwei.
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0: Wenn morgens auch der Kaffee nicht mehr hilft, dann haben wir schlecht geschlafen, Wenzel Zachner.
2: Ja, und das betrifft immer mehr Menschen.
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2: Ja, immer mehr Menschen in Deutschland schlafen schlecht. Laut einer neuen Untersuchung des Robert-Koch-Instituts hat inzwischen mehr als jeder Dritte regelmäßig Schlafprobleme. Die Forscher sehen dafür mehrere Gründe. Zum Beispiel Stresskrisen, die ständige Smartphone-Nutzung oder Sorgen wegen Kriegen und Klimawandel. Frauen sind laut der Studie häufiger betroffen als Männer. Das RKI empfiehlt unter anderem feste Schlafenszeiten und weniger Handynutzung direkt vor dem Einschlafen. Wenn die Probleme länger anhalten, sollte man sich ärztliche Hilfe holen. Die Zahl antisemitischer Vorfälle in NRW ist auf einen neuen Höchststand gestiegen. Laut der Meldestelle hat es im vergangenen Jahr mehr als 1.100 Fälle gegeben, also durchschnittlich rund 21 pro Woche. Besonders deutlich gestiegen ist dabei die Gewaltbereitschaft. Die Zahl tatsächlicher oder versuchter Angriffe auf jüdische Menschen hat laut Bericht um fast 80% zugenommen. Die NRW-Integrationsministerin spricht von einem klaren Auftrag zum Handeln. Antisemitismus beginne nicht erst bei Straftaten, sondern schon bei beleidigendem oder ausgrenzendem Verhalten. Nach 7 Jahren ist es gleich wieder soweit. Der historische Jahrmarkt in Corneliemünster kommt zurück. Erst wegen der Corona-Pandemie, dann wegen der Folgen der Flutkatastrophe konnte der Jahrmarkt seit 2019 nicht mehr stattfinden. Jetzt ab 2 Uhr warten dann im historischen Ortskern bis Sonntagabend wieder Puppentheater, Straßenmusikanten und nostalgische Fahrgeschäfte. Kirmesfeeling gibt es außerdem ab morgen in Erkelenz. Der Lambertusmarkt, der geht da los, wie immer mit Live-Musik, vielen Essensständen und dem traditionellen Zapfenstreich am Montagabend. In Belgien ist ein neues Gesetz in Kraft getreten. Seit April dürfen Arbeitnehmer freiwillig 360 Überstunden pro Kalenderjahr machen und bekommen 2 Drittel davon steuerfrei ausgezahlt. Bernd Hugo, Präsident des IHK-Arbeitnehmerverbandes in Ostbelgien, findet die Änderung gut.
3: Einmal möchte der Gesetzgeber Arbeit belohnen, dass die Menschen, die mehr arbeiten möchten, auch mehr in der Tasche haben im Endeffekt. Es geht aber auch darum, die Unternehmen wettbewerbsfähiger zu machen. Bei einem Betrieb von 50 Mitarbeitern, 240 Überstunden pro Jahr. Das ist so, als würde ich 7 Personen mehr einstellen, die von erster Sekunde an genau wissen, wie das Unternehmen funktioniert und die sofort Leistung bringen.
2: Für Belgien ist das eine wichtige Maßnahme, weil rund 40% der Berufstätigen nicht in der Region arbeiten und pendeln. Damit soll die Wirtschaft angekurbelt werden. Und in Eschweiler hat sich ein Autofahrer in der Nacht zu Mittwoch einer Polizeikontrolle entzogen und dabei einen Unfall gebaut. Der Mann ist vor einer Kontrolle auf der Schützenstraße über einen Feldweg geflüchtet und dort in Poller gecrashed. Der Wagen wurde später verlassen, am Floraweg gefunden, der Fahrer kurz darauf ermittelt. Laut Polizei gab es Hinweise auf Drogenkonsum. Außerdem gehörten die Kennzeichen nicht zu dem Auto. Gegen den Mann laufen jetzt mehrere Strafverfahren.
0: Dicke Wolken, mitörtlich immer wieder Regenschauer, bis zu 19 Grad an der Spitze. Die haben wir auch fast bei euch in Merkstein und Dremmen, da sind es 18. Morgen bleibt es meistens grau und ungemütlich, aber am Freitag, da wird es wieder was schöner im 100,5 Revier. Auf der B57 Richtung Aachen, da staut sich's. Plant da mal so 10 Minuten mehr ein.
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0: 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Es wird geblitzt in Alsdorf-Zopp auf der Bremienstraße in beide Richtungen. Da ist 30 erlaubt. In Aachen-Friesenrad kurz vor Walheim auch da in beide Richtungen. Und in Gangeln zwischen Birtgen und Gilrath, Höhe des Entsorgungszentrums. Danke euch fürs Melden. Wenn ihr auch noch was gesehen habt, dann macht's wie Vera, Melli und Hans. Meldet's ganz einfach direkt zu mir ins Studio per WhatsApp unter der 01578 212 1005. Und alle Plätze findet ihr auch nochmal in unserer App in der Übersicht.
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0: Mit Marie Waldmann. Draußen ist es grau, windig und ungemütlich. Da machen wir es uns drinnen angenehm mit den nächsten 3 Hits am Stück. Ray Garvey, Katy Perry und den Anfang macht Kamrat mit Hug Yourself.

0: Take This Heart für euren Mittwochnachmittag. Wir haben es eben schon in den News gehört. Ganze 7 Jahre mussten wir warten und jetzt geht's endlich wieder los. Der historische Jahrmarkt in Corneli-Münster ist zurück. Seit 2 Uhr hat er offen, eine magische Zeitreise mit Puppentheater, Straßenmusikanten und nostalgischen Fahrgeschäften. Zuletzt gab es den Jahrmarkt 2019. Da kamen dann Corona und Hochwasser dazwischen. Und das 100,5-Revier? Das freut sich schon.
1: Es ist natürlich eine tolle Harmonie hier in Corneli-Münster, ein schöner kleiner historischer Jahrmarkt mit vielen älteren Geschäften, auch moderner mittlerweile.
2: Einfach mal alle Schausteller, ich glaube, da wird es viel zu sehen geben.
3: Es ist einfach mal was anderes. Es sind andere Aussteller und andere Karussells. Auch die Kinder finden das immer super.
4: Ich freue mich riesig auf den Jahrmarkt. Ich habe ihn sehr vermisst. Weckt immer wieder Kindheitserinnerungen, weil ich schon zum Jahrmarkt gegangen bin mit meinen Eltern und der ganzen Familie.
2: Ich denke, das wird echt cool. Wie da alle Leute wieder trifft, egal ob aus Corneli-Münster oder woanders her, aus Brand.
4: Wirklich das Besondere ist, dass man hier die Menschen trifft.
0: Bis Sonntag hat der historische Jahrmarkt offen. Also packt eure Kinder ein, eure Freundin, die Oma, ab nach Corneli-Münster aufs Karussell und Wetter ist egal.

0: Sheeran geht es für uns heute ein bisschen entspannter los. Sapphire hören wir gleich um kurz nach 2:30 auf 100,5. Das Hitradio.
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2: Es ist kurz vor 3:30. Ich bin Marie Waldmann. Hi zusammen.
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4: Mit Wenzel Zachner. Immer mehr Menschen in Deutschland schlafen schlecht. Laut einer neuen Untersuchung des Robert-Koch-Instituts hat inzwischen mehr als jeder Dritte regelmäßig Schlafprobleme. Frauen sind laut der Studie häufiger betroffen als Männer. Die Zahl antisemitischer Vorfälle in NRW ist auf einen neuen Höchststand gestiegen. Laut der Meldestelle hat es im vergangenen Jahr mehr als 1.100 Fälle gegeben, also durchschnittlich rund 21 pro Woche. Besonders deutlich gestiegen ist dabei die Gewaltbereitschaft. In Eschweiler ist ein Autofahrer in der Nacht vor einer Polizeikontrolle geflüchtet und dabei gegen Poller gefahren. Der Wagen wurde später verlassen am Floraweg gefunden, der Fahrer kurz darauf ermittelt. Laut Polizei gab es Hinweise auf Drogenkonsum, außerdem gehörten die Kennzeichen nicht zu dem Auto. Und das sind gute Nachrichten für viele Bahnpendler im 100,5 Revier. Nach mehr als 2 Wochen fahren seit heute Morgen wieder Züge zwischen Aachen und Stolberg. Betroffen waren zuletzt unter anderem die Linien RE1, RE9 und die Euregiobahn. Grund ist eine Baustelle am Bahnhof Rote Erde in Aachen gewesen.
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2: Grad ist nichts gemeldet, kommt gut und sicher an.
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2: 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Geblitzt wird in Aachen auf dem Pariser Ring, dann nochmal in Aachen auf der Karl-Marx-Allee, da ist 30 erlaubt. Genauso wie in Alsdorf-Zopp auf der Prämienstraße, da wird in beiden Richtungen in der 30er-Zone geblitzt. Also fahrt da ein bisschen langsamer, Fuß vom Gas. 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

Things that I've got. Beautiful Things, Benson Boone auf 100,5, das Hitradio. Newcomerin Tiffany Ares hat uns schon längst mit ihrer Musik überzeugt und trotzdem legt sie immer wieder einen obendrauf. Die Frau hat einfach eine super Stimme und weiß, wie sich Songs anhören. Auch mit Vertigo trifft sie genau die richtige Stimmung. Damit bringt sie uns gut durch den Mittwochnachmittag. Mit dem Feiertag im Blick gibt uns der Song den Extra-Kick. Tiffany Ares mit Vertigo auf 100,5. Das Hitradio.

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0: Hallo zusammen, Mittwochmittag, kurz vor drei.
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0: Unpraktisch, unbequem oder einfach nicht schön, Wenzel Zachner. Viele von uns tragen keinen Fahrradhelm.
2: Aber eine Helmpflicht fänden trotzdem viele gut.
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2: Mehr als die Hälfte der Deutschen ist laut einer neuen Umfrage für eine Helmpflicht beim Fahrradfahren. Besonders groß ist die Zustimmung bei E-Bikes. Trotzdem fährt weiter mehr als jeder dritte Radfahrer ohne Helm. Vor allem jüngere Menschen verzichten häufig darauf, oft wegen kurzer Strecken oder weil der Helm als unbequem empfunden wird. Im vergangenen Jahr sind in Deutschland aber mehr als 460 Radfahrer bei Unfällen ums Leben gekommen. Besonders die Zahl der tödlichen E-Bike-Unfälle steigt seit Jahren. Immer mehr Menschen in Deutschland schlafen schlecht. Laut einer neuen Untersuchung des Robert-Koch-Instituts hat inzwischen mehr als jeder Dritte regelmäßig Schlafprobleme. Die Forscher sehen dafür mehrere Gründe, zum Beispiel Stress, Krisen, die ständige Smartphone-Nutzung oder Sorgen wegen Kriegen und Klimawandel. Frauen sind laut der Studie auch häufiger betroffen als Männer. Das RKI empfiehlt unter anderem feste Schlafenszeiten und weniger Handynutzung direkt vorm Einschlafen. Wenn die Probleme länger anhalten, sollte man sich ärztliche Hilfe holen. Der tote Buckelwal vor der dänischen Insel Anholt soll morgen öffentlich obduziert werden. Experten wollen dabei herausfinden, woran das Tier gestorben ist. Die Untersuchung findet direkt am Strand statt und dürfte laut den Forschern nichts für schwache Nerven werden. Der Wal liegt dort schon seit rund 2 Wochen. Experten warnen vor starkem Verwesungsgeruch und sogar vor einer möglichen Gasexplosion im Kadaver. Der Wal war mehrfach an der deutschen Küste gestrandet und später von einer privaten Initiative zurück ins Meer gebracht worden. Wenige Tage später wurde er dann tot vor Anholt entdeckt. In Belgien ist ein neues Gesetz in Kraft getreten. Seit April dürfen Arbeitnehmer freiwillig 360 Überstunden pro Kalenderjahr machen und bekommen 2 Drittel davon steuerfrei ausgezahlt. Bernd Hugo, Präsident des IHK-Arbeitnehmerverbandes in Ostbelgien, findet die Änderung gut.
3: Wir haben ja hier ein Gesetz, das im Wesentlichen beide Parteien vorteilt, Arbeitgeber und Arbeitnehmer. Und am Ende des Tages für Belgien, für den Wirtschaftsstandort insgesamt eine Bereicherung, weil wir mehr Leistung generieren und damit mehr Steueraufkommen und damit ist die Finanzierbarkeit eines Staates oder einer Region dann doch stärker auch gewährleistet.
2: Für Belgien ist das eine wichtige Maßnahme, weil rund 40% der Berufstätigen nicht in der Region arbeiten und pendeln. Damit soll die Wirtschaft angekurbelt werden. Und nach 7 Jahren ist es wieder soweit. Der historische Jahrmarkt in Kornelimünster ist wieder gestartet. Erst wegen der Corona-Pandemie, dann wegen der Folgen der Flutkatastrophe konnte der Jahrmarkt seit 2019 nicht mehr stattfinden. Seit 2 Uhr warten im historischen Ortskern bis Sonntagabend jetzt aber wieder Puppentheater, Straßenmusikanten und nostalgische Fahrgeschäfte. Kirmes-Feeling gibt es außerdem ab morgen in Erkelenz. Der Lambertusmarkt geht los, wie immer mit Live-Musik, vielen Essensständen und dem traditionellen Zapfenstreich am Montagabend.
0: Dicke Wolken, ganz wenig Sonne und örtlich immer wieder Regenschauer bei bis zu 19 Grad an der Spitze. Und die haben wir auch bei euch in Maastricht, da sind es 19 und in Hastenrath 18 Grad. Morgen bleibt es meistens grau und ungemütlich, am Freitag wird es dann aber wieder was schöner im 100,5-Revier. Auf der A4 Elsdorf Richtung Merzenich plante mal so 15 Minuten mehr ein.
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0: 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Zwischen Brandt und Oberforstbach wird geblitzt auf der Niederforstbacher Straße, in Basweiler auf der Aachener Straße und in Übach-Palenberg am C&C-Center. Also da ein bisschen aufpassen, runter vom Gas. Alle Blitzen findet ihr auch nochmal in unserer 100,5-App. Und wenn ihr was gesehen habt, Staus, Blitzen und Verkehrsstörung, meldet ihr ganz einfach per WhatsApp direkt zu mir ins Studio unter der 01578 212 1005.
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0: Mit Marie Weidmann, Mittwoch und trotzdem fühlt es sich heute ein bisschen nach Freitag an. Für viele ist heute der letzte Arbeitstag in der Woche und wir liefern euch die passende Musik dazu mit We Pray von Coldplay.

0: Loy, Red Eyes, gibt uns nochmal den nötigen Schwung für die Zielgerade Richtung Feiertag.
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0: Passend zum Wetter und Feiertag läuten wir heute schon mal die gemütliche Stimmung ein und denken an die Jogginghose, Couch und den Serienmarathon mit Holly Humblestone und To Love Somebody gleich um kurz nach halb auf 100,5 das Hitradio.
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0: Es ist kurz vor 3:30, Mittwochmittag. Hi zusammen.
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11: Mit Wenzel Zachner. Mehr als die Hälfte der Deutschen ist laut einer neuen Umfrage für eine Helmpflicht beim Fahrradfahren. Besonders groß ist die Zustimmung bei E-Bikes. Trotzdem fährt weiter mehr als jeder dritte Radfahrer ohne Helm. Vor allem jüngere Menschen verzichten häufig darauf. Immer mehr Menschen in Deutschland schlafen schlecht. Laut einer neuen Untersuchung des Robert-Koch-Instituts hat inzwischen mehr als jeder dritte regelmäßig Schlafprobleme. Die Forscher sehen dafür mehrere Gründe, zum Beispiel Stress, Krisen, die ständige Smartphone-Nutzung oder Sorgen wegen Krieg und Klimawandel. Der tote Buckelwal vor der dänischen Insel Anholt soll morgen öffentlich obduziert werden. Experten wollen dabei herausfinden, woran das Tier gestorben ist. Die Untersuchung findet direkt am Strand statt. Und nach 7 Jahren ist es wieder soweit. Der historische Jahrmarkt in Kornelimünster ist wieder gestartet. Erst wegen der Corona-Pandemie, dann wegen der Folgen der Flutkatastrophe konnte der Jahrmarkt seit 2019 nicht mehr stattfinden. Seit 2 Uhr warten im historischen Ortskern bis Sonntagabend jetzt aber wieder Puppentheater, Straßenmusikanten und nostalgische Fahrgeschäfte.
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0: Auf der A4 Elsdorf Richtung Merzenich plant da mal so 10 Minuten mehr ein.
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0: 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Geblitzt wird in Heinsberg auf der Kolpingstraße in beide Richtungen. Die Blitzen verstecken sich da im hohen Gras. Und in Aachen wird zweimal geblitzt. Einmal auf der Theaterstraße Richtung Normaluhr, da ist 30 erlaubt. Und in Aachen auf der Krefelder Straße. Wenn man von der Stadt kommt Richtung Tivoli, danke an Hans, Robert und Mahmoud fürs Melden. Ihr habt auch noch was gesehen? Dann macht's wie die drei. Meldet es ganz einfach an der 100,5 Hotline. 0180 501 0055 und alle Blitzen findet ihr auch nochmal in unserer 100,5 App.
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Bruno Mars mit I Just Might für den Tag vor dem Feiertag, denn morgen denken wir, richtig geil, endlich Feiertag, aber es ist das letzte Mal, der letzte Feiertag, der auf einen normalen Arbeitstag fällt. Das heißt, bis Ende des Jahres nichts mehr einfach so frei nehmen ohne Urlaub. Bis Weihnachten, am 25. Dezember, gibt's dann nochmal einen freien Tag für uns. Also nochmal zu sehen, Zähne zusammenbeißen, alles weiter wegarbeiten und dann morgen bei dem grauen Wetter ausschlafen und so richtig entspannt auf der Couch den ganzen Tag Serie gucken.

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0: Lover Nico Santos, es ist kurz vor vier. Hi zusammen.
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0: Strohhalme mussten in der EU schon dran glauben, Wenzel Zachner.
2: Jetzt geht's auch noch dem Ketchup an den Kragen.
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2: Kleine Ketchup-, Mayo- oder Zuckerpäckchen sollen in Restaurants und Cafés in der EU bald verboten werden. Die neue Regelung soll ab 2030 Plastikmüll reduzieren. Betroffen sind Einwegportionspackungen aus Kunststoff, die oft nur wenige Sekunden benutzt und danach weggeworfen werden. Laut EU lassen sich viele davon nur schlecht recyceln. Für Essen zum Mitnehmen oder Drive-Ins bleiben die Mini-Packungen aber weiter erlaubt. Auch Krankenhäuser und Pflegeheime sind von dem Verbot ausgenommen. Immer mehr Menschen in Deutschland schlafen schlecht. Laut einer neuen Untersuchung des Robert-Koch-Instituts hat inzwischen mehr als jeder Dritte regelmäßig Schlafprobleme. Die Forscher sehen dafür mehrere Gründe. Zum Beispiel Stress, Krisen, die ständige Smartphone-Nutzung oder Sorgen wegen Kriegen und Klimawandel. Frauen sind laut der Studie häufiger betroffen als Männer. Die Polizei in Mönchengladbach sucht nach mehreren Raubüberfällen auf Frauen nach einem unbekannten Mann. Er soll in den vergangenen Tagen im Bereich Engelshold, Ponks, Ola und im Stadtwald mehrfach Ketten vom Hals gerissen und Frauen sogar geschlagen haben. Die Polizei bittet um Hinweise aus der Bevölkerung. Der Mann soll zwischen 30 und 50 Jahre alt und etwa 1,80 groß sein. Außerdem war er laut Polizei mit einem dunklen Herrenfahrrad unterwegs. Das Phantombild des Mannes findet ihr in der 100,5-App im News-Bereich. Und in Belgien ist ein neues Gesetz in Kraft getreten. Seit April dürfen Arbeitnehmer freiwillig 360 Überstunden pro Kalenderjahr machen und bekommen 2/3 davon steuerfrei ausgezahlt. Bernd Hugo, Präsident des IHK-Arbeitnehmerverbandes in Ostbelgien, findet die Änderung gut.
3: Das Gesetz macht es insgesamt so wichtig, einmal für Belgien, aber auch insbesondere auch in Ostbelgien, vor dem Hintergrund einmal des Fachkräftemangels, der hier sehr stark einschlägt bei uns. Wir haben ja 30% der aktiven Bevölkerung, die ins Ausland pendeln. Und mit diesem System haben wir die Möglichkeit, mehr Leistung, mehr Kapazität zu aktivieren, zu vernünftigen Kosten und attraktiv einmal für den Arbeitgeber, aber auch für den Arbeitnehmer.
2: Mit der Maßnahme soll die Wirtschaft angekurbelt werden.
0: Dicke Wolken, ganz wenig Sonne und örtlich immer mal wieder Regenschauer bei bis zu 19 Grad an der Spitze. Die haben wir tatsächlich bei euch in Wassenberg, da sind es 19. Und in Monschau ein bisschen kühler mit 16 Grad. Morgen bleibt es dann meistens grau und ungemütlich, aber am Freitag wird es dann wieder was schöner im 100,5-Revier. Auf der A61 Mönchengladbach-Güderath Richtung Mönchengladbach, da staut sich's, plant da mal so 20 Minuten mehr ein.
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0: 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Geblitzt wird in Stolberg auf der Kockerillstraße, in Aachen auf der Lütticher Straße an der Waldschenke und auf der A544 Aachen kurz vor dem Europaplatz. Es sind noch einige andere Blitzen, deswegen guckt mal in der 100,5 App. Da findet ihr alle Blitzen zum Nachlesen. Staus, Blitzen und Verkehrsstörung meldet ihr ganz einfach direkt zu mir ins Studio per WhatsApp unter der 01578 212 1005.
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0: Mit Marie Weidmann. Mittwoch und heute für viele der letzte Arbeitstag in der Woche. Deswegen lassen wir uns heute nicht mehr stressen. So wie Leonie mit Don't Worry, die hören wir jetzt.

0: sitze hier gerade Feiertag mit Ray und Where is my husband? Ich habe da eine geile Idee. Lass die mal bei meinen Eltern im Keller zusammen umsetzen.
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0: So hat's angefangen bei den Jungs Lukas und Felix, besser bekannt als Fastboy. Und seit Jahren liefern sie uns einen Party- und Gute-Laune-Song nach dem anderen. Und on top sind sie regelmäßig in den Charts vertreten. Und die beiden haben schon direkt die nächste Nummer mit im Gepäck. Beautiful Life. Dieses Mal bisschen weniger Party, mehr Emotionen. Richtig schöne Nummer, gerne mehr davon. Unser Hit-Tipp der Woche jetzt auf 100,5. 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
1: 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Fastboy mit Beautiful Life.

0: bringt uns gut in den Feiertag. Michael Schulte, 5am, gibt's gleich nach den News auf 100,5. Das Hitradio.
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0: Es ist kurz vor 16:30. Mittwochmittag. Hi zusammen.
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14: Mit Wenzel Zachner. Kleine Ketchup, Mayo oder Zuckerpäckchen sollen in Restaurants und Cafés in der EU bald verboten werden. Die neue Regelung soll ab 2030 Plastikmüll reduzieren. Für Essen zum Mitnehmen oder Drive-Ins bleiben die Mini-Packungen aber weiter erlaubt. Auch Krankenhäuser und Pflegeheime sind von dem Verbot ausgenommen. Immer mehr Menschen in Deutschland schlafen schlecht. Laut einer neuen Untersuchung des Robert-Koch-Instituts hat inzwischen mehr als jeder Dritte regelmäßig Schlafprobleme. Die Forscher sehen dafür mehrere Gründe, zum Beispiel Stress, Krisen, die ständige Smartphone-Nutzung oder Sorgen wegen Kriegen und Klimawandel. Die Polizei in Mönchengladbach sucht nach mehreren Raubüberfällen auf Frauen nach einem unbekannten Mann. Er soll in den vergangenen Tagen im Bereich Engelsholt, Pongs, Ohlau und im Stadtwald mehrfach Ketten vom Hals gerissen und Frauen geschlagen haben. Das Phantombild des Mannes findet ihr in der 100,5-App im News-Bereich. Und nach 7 Jahren ist es wieder soweit. Der historische Jahrmarkt in Kornelimünster ist wieder gestartet. Erst wegen der Corona-Pandemie, dann wegen der Folgen der Flutkatastrophe konnte der Jahrmarkt seit 2019 nicht mehr stattfinden.
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0: Auf der A61 Mönchengladbach-Güderath Richtung Mönchengladbach. Da staut sich's, plant mal so 10 Minuten mehr ein. Und Feierabendverkehr rund um Aachen vorm Feiertag. Plant da mal so 10, 15 Minuten, je nachdem, in welche Richtung ihr nach Hause fahrt, mehr ein. Ansonsten ist nichts gemeldet. Kommt gut an.
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0: 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Geblitzt wird in Heinz auf der Kolpingstraße. In beide Richtungen, da verstecken sich die Blitzen im hohen Gras. Und dann zweimal in Aachen, einmal auf der Theater. Theaterstraße Richtung Normalur, da ist 30 erlaubt. Und dann Aachen Stadt auswärts auf der Krefelder Straße Richtung Tivoli. Danke euch fürs Melden. Wenn ihr noch was gesehen habt, Staus, Blitzen und Verkehrsstörungen, meldet ihr ganz einfach an der 100,5 Hotline. 0180 501 0055 und alle Blitzen findet ihr auch nochmal in unserer 100,5 App zum Nachlesen.
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Baby Goodbye, alle Farben auf 100,5, das Hitradio. Übers lange Wochenende, lohnt sich doch ein Kurztrip auf die belgische Küste. Für viele von euch ein beliebtes Urlaubsziel. Und

0: So, jetzt probieren wir es nochmal. Bei mir ist wohl auch schon der Feierabend angekommen. Übers lange Wochenende lohnt sich bei so einem Feiertag doch direkt ein Kurztrip. An die belgische Küste ist für viele von uns ein beliebtes Ziel. Jetzt noch alles easy, eine Ferienwohnung zu finden, aber bald gibt's vielleicht weniger Auswahl. Die Regelungen für Airbnb-Unterkünfte sollen strenger werden. Pauline Dötsch aus dem 100,5-Team.
1: Die Behörden in Flandern haben da mal eine Kontrolle gemacht und herausgefunden, dass nur knapp über die Hälfte der Unterkünfte die Vorschriften einhalten. Also die Vorgaben an Brandschutz, Hygiene und Versicherung. Deswegen sollen zukünftig nur noch offiziell geprüfte Unterkünfte auf Airbnb sein.
0: Ja, diese Airbnb-Probleme, die kennen wir ja bislang vor allem aus Spanien. Da treiben die Ferienwohnungen die Mietpreise ja ganz schön in die Höhe.
1: Ja, genau, weil jede Ferienwohnung eine Wohnung weniger für die Menschen vor Ort ist. Das Problem gibt's jetzt auch in Brüssel. Wer seine Wohnung über einen längeren Zeitraum an Touristen vermieten will, braucht jetzt besondere Genehmigungen. Ja, Plural, Genehmigungen. Unter anderem müssen Gemeinden zustimmen, dass eine Wohnung zu touristischen Zwecken genutzt wird. Weil aber auch kaum eine Gemeinde diese Wischs rausrückt, werden die Unterkünfte illegal auf Airbnb vermietet. Und das soll jetzt auch schärfer kontrolliert werden.
0: Huiuiuiui, der Papierkram, der klingt ja schon fast wie in Deutschland. Dann vielleicht doch einen Camper und Zelt schnappen und an die Küste fahren. Wer braucht schon eine Wohnung?

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0: Jason Derulo, Want to Want Me. Es ist kurz vor 5. Hi zusammen.
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0: Fahrradhelme retten Leben, Wenzel Zachner.
2: Mehr als die Hälfte der Deutschen ist laut einer neuen Umfrage für eine Helmpflicht beim Fahrradfahren.
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2: Und besonders groß ist die Zustimmung zur Helmpflicht bei E-Bikes. Trotzdem fährt weiter mehr als jeder dritte Radfahrer ohne Helm. Vor allem jüngere Menschen verzichten häufig darauf, oft wegen kurzer Strecken oder weil der Helm als unbequem empfunden wird. Im vergangenen Jahr sind in Deutschland mehr als 460 Radfahrer bei Unfällen ums Leben gekommen. Kleine Ketchup-, Mayo- oder Zuckerpäckchen sollen in Restaurants und Cafés in der EU bald verboten werden. Die neue Regelung soll ab 2030 Plastikmüll reduzieren. Betroffen sind Einweg-Portionspackungen aus Kunststoff, die oft nur wenige Sekunden benutzt und danach weggeworfen werden. Laut EU lassen sich viele davon nur schlecht recyceln. Für Essen zum Mitnehmen oder Drive-Ins bleiben die Mini-Packungen aber weiter erlaubt. Auch Krankenhäuser und Pflegeheime sind von dem Verbot ausgenommen. In Belgien ist ein neues Gesetz in Kraft getreten. Seit April dürfen Arbeitnehmer freiwillig 360 Überstunden pro Kalenderjahr machen und bekommen 2/3 davon steuerfrei ausgezahlt. Bernd Hugo, Präsident des IHK-Arbeitnehmerverbandes in Ostbelgien, findet die Änderung gut.
3: Einmal möchte der Gesetzgeber Arbeit belohnen, dass die Menschen, die mehr arbeiten möchten, auch mehr in der Tasche haben im Endeffekt. Es geht aber auch darum, die Unternehmen wettbewerbsfähiger zu machen. Bei einem Betrieb von 50 Mitarbeitern 240 Überstunden pro Jahr. Das ist so, als würde ich 7 Personen mehr einstellen, die von erster Sekunde an genau wissen, wie das Unternehmen funktioniert und die sofort Leistung bringen.
2: Für Belgien ist das eine wichtige Maßnahme, weil rund 40% der Berufstätigen nicht in der Region arbeiten und pendeln. Damit soll die Wirtschaft angekurbelt werden. Und die Polizei in Mönchengladbach sucht nach mehreren Raubüberfällen auf Frauen nach einem unbekannten Mann. Er soll in den vergangenen Tagen im Bereich Engelshold, Pons, Ohla und im Stadtwald mehrfach Ketten vom Hals gerissen und Frauen geschlagen haben. Die Polizei bittet um Hinweise aus der Bevölkerung. Der Mann soll zwischen 30 und 50 Jahren alt und etwa 1,80 Meter groß sein. Außerdem war er laut Polizei mit einem dunklen Herrenfahrrad unterwegs. Das Phantombild des Mannes findet ihr in der 100,5 App im Newsbereich.
0: Dicke Wolken, immer wieder Regenschauer und ganz wenig Sonne bei maximal 19 Grad. Und die haben wir bei euch in Gangelt und Alsdorf. Morgen bleibt's meistens grau und ungemütlich. Am Freitag wird's dann aber wieder schöner im 100,5 Revier. Und es staut sich auf der A4 Grenzübergang Fetschau in beide Richtungen. Einmal von Aachen Richtung Herlen circa 10 Minuten plus. Und dann nochmal in die andere Richtung, Herlen Richtung Aachen 5 Minuten plus. Und in Mönchengladbach-Wandlow Richtung Mönchengladbach-Holt plant er bitte mal 10 Minuten mehr ein.
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0: 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Geblitzt wird in Aachen auf der Karl-Marx-Allee, da ist 30 erlaubt. In Alsdorf auf dem Duffesheider Weg und in Hückelhofen-Bahl auf der B57 zwischen der Tankstelle und dem Altersheim. Da ist ebenfalls 30 erlaubt. Danke euch fürs Melden. Ihr habt auch noch was gesehen. Staus, Blitzen und Verkehrsstörung meldet ihr ganz einfach an der 100,5 Hotline 0180 501 0055. Und da so viele Blitzen überall im 100,5 Revier stehen, haben wir auch alle Blitzen nochmal zum Nachlesen in unserer App.
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0: Mit Marie Weidmann. Ich habe es eben schon gesagt, draußen ist es grau, windig und ungemütlich. Da machen wir es uns auf dem Heimweg im Auto doch gemütlich mit den nächsten 3 Hits am Stück. Die kommen von Dermot Kennedy, ATB und den Anfang macht Miles Smith mit Stay If You Wanna Dance.

0: Kennedy, Funeral auf 100,5, das Hitradio. Was es beim Spiel gegen Curaçao wohl für Getränke gibt? Na, ich hätte da schon eine Idee.
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0: Fühlt sich an wie ein kleines Wochenende mit Taylor Swift. Entspannt in den Feierabend kommen. Opalite gibt's gleich um 9:30 hier auf 100,5. Das Hitradio.
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0: Es ist 5:30, Mittwochmittag, hi zusammen.
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11: mit Wenzel Zachner. Mehr als die Hälfte der Deutschen ist laut einer neuen Umfrage für eine Helmpflicht beim Fahrradfahren. Besonders groß ist die Zustimmung zur Helmpflicht bei E-Bikes. Trotzdem fährt weiter mehr als jeder dritte Radfahrer ohne Helm. Vor allem jüngere Menschen verzichten häufig drauf. Kleine Ketchup, Mayo oder Zuckerpäckchen sollen in Restaurants und Cafés in der EU bald verboten werden. Die neue Regelung soll ab 2030 Plastikmüll reduzieren. Für Essen zum Mitnehmen oder Drive-Ins bleiben die Mini-Packungen aber weiter erlaubt. Auch Krankenhäuser und Pflegeheime sind von dem Verbot ausgenommen. In Belgien ist ein neues Gesetz in Kraft getreten. Seit April dürfen Arbeitnehmer freiwillig 360 Überstunden pro Kalenderjahr machen und bekommen 2/3 davon steuerfrei ausgezahlt. Damit soll die Wirtschaft angekurbelt werden. Und die Polizei in Mönchengladbach sucht nach mehreren Raubüberfällen auf Frauen nach einem unbekannten Mann. Er soll in den vergangenen Tagen im Bereich Engelsholt, Pongs, Ola und im Stadtwald mehrfach Ketten vom Hals gerissen und Frauen geschlagen haben. Das Phantombild findet ihr in der 100,5-App im News-Bereich.
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0: Gerade ist nichts gemeldet, kommt gut und sicher an.
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0: 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Es wird geblitzt in Barsweiler auf der Aachener Straße und in Aachen auf dem Pariser Ring. Und in Alsdorf, Zopp, auf der Bremienstraße. In beide Richtungen, da ist eine 30er-Zone, also Fuß vom Gas. Und dann entspannt ankommen. Alle blitzen, weil es sind heute echt einige, findet ihr in der 100,5-App nochmal zum Nachlesen. Und wenn ihr was gesehen habt, Staus, Blitzen und Verkehrsstörungen, meldet ihr direkt zu mir ins Studio per WhatsApp unter der 01578 212 1005.
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0: Forever Young. David Guetta und Ava Max auf 100,5. Das Hitradio. Das Ende einer Kultkarriere.
1: Ich denke, 80% von euch und ich krauen sich auch mal an den Eiern. Und daher ist alles gut.
0: Lukas Podolski beendet seine Fußballkarriere. Weltmeister, Deutscher Meister und Pokalsieger. Dazu sämtliche Titel im Sprücheklopfen. Die Highlights bekommen wir ab morgen in einer neuen Netflix-Doku zu sehen.
2: Wenn ich so die Dokus immer sehe, ist immer so dasselbe, habe ich so den Eindruck. Da wird die Karriere beleuchtet, Highlights, Videos reingeschnitten. Ab und zu mal kommt dann irgendwie was Privates. Und dann sprechen die ganzen Trainer. Das ist immer so ein bisschen langweilig, sag ich mal.
0: Poldi, wie wir ihn kennen. Und genauso ist die Doku auch aufgebaut. Er zeigt sich völlig unverfälscht über die Höhepunkte seiner Karriere mit dem FC Köln und den Bayern, über den WM-Trumpf bis hin zur Existenzkrise. Das erste Mal überhaupt gibt auch Poldis Frau Monika ein Interview. Sie wollte immer raus aus der Öffentlichkeit bleiben.
3: Meine Frau war von Anfang an nicht die, die im Vordergrund stehen möchte. Wir hatten einen Kompromiss. Da haben die Leute sehr viel Überzeugungsarbeit leisten müssen. Wollte, glaube ich, dann auch, dass die Doku was Besonderes wird und dass sie dann auch etwas über mich erzählt.
0: Poldi, die Doku über den Publikumsliebling Lukas Podolski, ab morgen auf Netflix. Perfekt für ein etwas verregneteres, langes Wochenende. Okay.

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0: 5 vor 6, Mittwochnachmittag. Hi zusammen.
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0: Wir alle kennen sie, diese kleinen Tütchen, in denen zum Beispiel Ketchup ist, Wenzel Zachner.
2: Ja, und die EU will die jetzt teilweise abschaffen.
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2: Kleine Ketchup-, Mayo- oder Zuckerpäckchen sollen in Restaurants und Cafés in der EU bald verboten werden. Die neue Regelung soll ab 2030 Plastikmüll reduzieren. Betroffen sind Einweg-Portionspackungen aus Kunststoff, die oft nur wenige Sekunden benutzt und danach weggeworfen werden. Laut EU lassen sich viele davon nur schlecht recyceln. Für Essen zum Mitnehmen oder Drive-Ins bleiben die Mini-Packungen aber weiter erlaubt. Auch Krankenhäuser und Pflegeheime sind von dem Verbot ausgenommen. Mehr als die Hälfte der Deutschen ist laut einer neuen Umfrage für eine Helmpflicht beim Fahrradfahren. Besonders groß ist die Zustimmung bei E-Bikes. Trotzdem fährt weiter mehr als jeder dritte Radfahrer ohne Helm. Vor allem jüngere Menschen verzichten häufig darauf. Deutschland ist überraschend bei der Wahl für einen Sitz im UN-Sicherheitsrat gescheitert. Die Bundesrepublik hat sich in New York nicht gegen Portugal und Österreich durchsetzen können und das schon im ersten Wahlgang. Für die nötige Mehrheit haben Deutschland mehr als 20 Stimmen gefehlt. Beobachter sehen das auch als Rückschlag für die Außenpolitik von Bundeskanzler Merz und Außenminister Wadephul. Als Gründe gelten unter anderem Deutschlands Haltung zum Gaza-Krieg und der späte Einstieg in den Wahlkampf um den Sitz im Sicherheitsrat. Der tote Buckelwal Timmy soll morgen auf der dänischen Insel Anholt öffentlich obduziert werden. Experten sollen dabei herausfinden, woran das Tier gestorben ist. Die Untersuchung findet direkt am Strand statt und dürfte laut Forschern nichts für schwache Nerven werden. Der Wal liegt seit Wochen in der Sonne, ist stark aufgebläht und könnte laut Experten sogar aufplatzen. Unter anderem sollen die Organe untersucht und nach Plastik oder Fischernetzen im Körper gesucht werden. Die Polizei in Mönchengladbach sucht nach mehreren Raubüberfällen auf Frauen nach einem unbekannten Mann. Er soll in den vergangenen Tagen im Bereich Engelsholt, Pongs, Ola und im Stadtwald mehrfach Ketten vom Hals gerissen und Frauen geschlagen haben. Ein Phantombild des Tatverdächtigen findet ihr in der 100,5 App im News-Bereich. Und nach 7 Jahren ist es wieder soweit. Der historische Jahrmarkt in Corneliemünster ist wieder gestartet. Erst wegen der Corona-Pandemie, dann wegen der Folgen der Flutkatastrophe konnte der Jahrmarkt seit 2019 nicht mehr stattfinden. Seit heute Mittag warten im historischen Ortskern bis Sonntagabend aber wieder Puppentheater, Straßenmusikanten und nostalgische Fahrgeschäfte. Kirmes-Feeling gibt es außerdem ab morgen auch in Erkelenz. Der Lambertusmarkt geht da los, wie immer mit Live-Musik, vielen Essensständen und dem traditionellen Zapfenstreich dann am Montagabend.
0: Die dicken Wolken begleiten uns schon den ganzen Tag. Immer wieder Regenschauer und nur selten Sonne bei maximal 19 Grad. Und genau die 19 Grad haben wir auch bei euch in Niederzier und in Waldenrath. Morgen bleibt's meistens grau und ungemütlich, aber am Freitag, da wird's dann wieder schöner im 100,5 Revier. Auf der A4 Kerpen Richtung Merzenich in der Baustelle, da staut sich's ordentlich, plant da mal so eine halbe Stunde mehr ein.
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0: 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Geblitzt wird in Heinsberg auf der Kolpingstraße in beide Richtungen. Da verstecken sich die Blitzen im hohen Gras. Und in Aachen auf der Krefelder Straße, wenn man aus der Stadt kommt, Richtung Tivoli. Und in Stolberg auf der Kockerillstraße. Danke Robert, Mahmoud, Melli, Anna, Marvin und Hubert fürs Melden. Ihr habt noch was gesehen? Dann könnt ihr das ganz einfach in unserer App melden. Und da findet ihr auch nochmal alle Blitzen zum Nachlesen. Ich bin Marie Waldmann und hier übernimmt jetzt Enrico Ossendorf mit 100,5 in the Mix. Ich wünsche euch einen schönen restlichen Abend und morgen einen entspannten Feiertag. Passt auf euch auf.
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Felix Jähn und Cascada mit Boy, You Turn Me.

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Olivia Dean mit So Easy to Fall in Love.

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0: 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One Republic mit Need Your Love.

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David Guetta und Jennifer Lopez mit Save Me Tonight.

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Olivia Dean mit So Easy to Fall in Love.